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Daneben biete ich euch auch an, eine Mitarbeit an bei unseren YouTube-Kanälen EchingTV ÖPNV und EchingTV Fußballwelt. EchingTV Fußballwelt ist jetzt gerade etwas stillgelegt, da ich mich jetzt hauptsächlich auf EchingTV ÖPNV konzentriere. Hast du Lust, eine Let's Play-Reihe zu machen oder einen Vlog zu machen oder anderweitig kreativ zu werden auf unserem YouTube-Kanal, dann schreib auch dort mir eine E-Mail an info@beratungspraxis-eching.de. Ich würde gerne ein bisschen Verantwortung abgeben und würde gerne auch andere Impulse zulassen wollen. Ich nehme hauptsächlich Lots auf Metro-Simulator bei unserem YouTube-Kanal EchingTV ÖPNV. Wenn du zum Beispiel ein begeisterter OMSI-2-Spieler bist, dann würde ich mich sehr freuen, wenn du vielleicht Lust hättest, ein Let's Play-Reihe OMSI-2 zum Beispiel zu machen. Oder wenn du zum Beispiel Trends in Word oder Trends-Simulator spielst, dann könnte ich mir auch gut vorstellen, dass wir eine von der Let's Play-Reihe darüber machen. Melde dich einfach, ich würde mich freuen, dass wir einfach die Kanäle, die wir haben, vielfältiger gestalten. Möchtest du vielleicht Glaubensimpulsfolge für YouTube aufnehmen? Sehr gerne, einfach schreib mir einfach eine E-Mail und dann werden wir uns koordinieren und ja, es wäre einfach schön, wenn wir einfach nicht nur immer ich labere und mich hören bin, sondern vielleicht auch andere. Und dass wir vielleicht auch mal einen Multiplayer-Part machen, Flotos zum Beispiel. Ja, es ist alles möglich, es ist vieles möglich. Und melde dich einfach, wenn du Lust hast, bei info@beratungspraxis-eching.de oder du gehst auf die Homepage und klickst auf das WhatsApp-Symbol und schickst mir eine WhatsApp darüber. Es ist alles möglich. Genau. Darüber hinaus bedanke ich mich fürs Zuhören und fürs Dabeisein des Programms. Es ist eine Wohltat, dass so viele Leute einschalten. Ich habe jetzt auch die ganzen Vlogs vom Daniel Fasten und vom Glaube heute hochgeladen. Und ich werde die dann ins Radioprogramm mit einbringen. Ich habe auch eine schöne Predigtreihe gefunden, die werde ich auch einbinden. Und so wird es einfach, was wollte ich sagen? So wird einfach auch ein bisschen eine Änderung sein im Radioprogramm. Ich hoffe, das gefällt dir. Und wenn du Lust hast, am Radioprogramm was zu ändern oder am YouTube-Programm was zu ändern, dann würde ich mich sehr freuen. Ich würde mich auch, ich habe auch noch ein drittes Angebot für euch, heute ist der Tag der Angebote. Der eine oder andere weiß ja schon, dass ich Bücher schreibe und für ein Buchprojekt könnte ich mir vorstellen, dass jemand mitarbeiten möchte, auch wenn du keine Ahnung hast von Bücher schreiben oder es zum ersten Mal machst. Könnte ich mir gut vorstellen, dass wenn jemand Interesse hat, ein Buchprojekt mit jemandem zusammen zu machen.
wenn du Lust hast, mal ein Buch zu schreiben und noch und auch wenn du noch keine Ahnung hast, dann schreib mir auch eine E-Mail an info@beratungspraxis-eching.de. Ihr könnt natürlich auch bei Amazon oder anderen Buchhändlern gucken. Da sind einige von meinen Büchern schon online gegangen. Ich freue mich sehr. Und dass wir da einfach eine gute Möglichkeit haben, auch Bücher zu schreiben. Und ja, es freut mich sehr, dass ich die Möglichkeit habe, auch Bücher zu schreiben. Und ich würde auch gerne mal mit jemandem zusammen ein Buch schreiben. Das wäre sicherlich interessant, mal als Alternative. Gut, ich glaube, ich habe jetzt genug gelabert für heute. Ich wünsche dir noch eine schöne Zeit mit unserem Kanal. Genieß die Zeit. Genieß die Zeit, die du hast. Und ich hoffe, dir gefällt das Programm. Und für Anregungen, für Wünsche, einfach auch eine E-Mail schicken oder eine WhatsApp. Ich freue mich sehr drüber. Und wie immer, wenn du einen Musikwunsch hast, dann auch eine E-Mail schicken. Ich weiß, es war jetzt ein bisschen chaotisch, aber ich hoffe, ihr könnt damit leben, dass ich jetzt eigentlich nicht top strukturiert war gerade. Und ich hoffe, dass es für euch nicht allzu schlimm ist, dass ich jetzt einfach eine Aufnahme gemacht habe, weil die alte Aufnahme war eh schon länger jetzt her und ich dachte, es muss auch von immer eine neue Aufnahme her und habe mir gedacht, ich nehme mal kurz auf und rede mal freie Schnauze quasi und so ist es ganz schön, dass wir einfach diesen Radiosender haben und ich freue mich sehr, wenn du sagst, du möchtest gerne mitgestalten, entweder in Radio oder YouTube oder beim Buch. Melde dich einfach, ich freue mich drauf. Ich wünsche dir so einen schönen Tag oder einen schönen Abend oder schöne Nacht, egal wann du hörst. Und ich wünsche dir gottesreichen Segen. Bis zum nächsten Mal. Euer Andi. Bis bald. Und Servus.

Jesus, dir sei die Herrlichkeit, dir gebührt alle Ehre. 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Oh, Halleluja, Jesus. 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

beherrsche dieses Land. Oh, Heiliger Geist, komm, brüte du über Deutschland. Oh, wir sehen uns nach Erweckung. Erwecke du uns, Herr, sodass wir Erweckungsträger sind in diesem Land. Oh, wir proklamieren deinen Sieg, Herr. Wir proklamieren deine Freiheit in diesem Land. Oh, wir sagen, dein Reich komme nach Deutschland. Dein Königreich werde offenbar. Und dein Wille geschehe, wie im Himmel, so hier auf Erden.

begrüße ganz herzlich alle Zuhörer unseres Radioprogramms Lobpreis bei Eichen TV. Ich freue mich sehr, dass du heute wieder eingeschaltet hast. Und diese kurze Unterbrechung des Musikprogramms oder Andacht oder Hörspiel, keine Ahnung, was gerade läuft, aber es ist eine kurze Unterbrechung. Und ich danke für dein Verständnis, dass ich die eine oder andere Information jetzt loswerden muss. Ich bin der Andi, ich bin der Leiter und Gestalter dieses Radiosenders. Neben meiner Tätigkeit als Berater und Coach und meiner nebenberuflichen Tätigkeit oder ehrenamtlichen nebenberuflichen Tätigkeit als YouTuber. Ich freue mich sehr, dass die Einschaltquoten hier auf diesem Sender schön sind. Das gefällt mir sehr gut. Und ich möchte mich bei euch auch entschuldigen, dass in der letzten Zeit die Gestaltung des Radioprogramms etwas gelitten hat. Ich begrüße alle unsere Stammzuhörer, auch wenn du heute neu dabei bist, ich begrüße dich auch ganz herzlich. Und ich begrüße dich besonders, den Jens. Ich weiß, er ist ein fleißiger Zuhörer unseres Programms. Und Jens, vielen Dank für deine E-Mails, hat mich sehr gefreut. Genau, damit das Radioprogramm in Zukunft kreativer gestaltet wird, bitte ich euch jetzt an, wenn ihr möchtet, könnt ihr ein Teil des Radiosenders Teams werden und entweder halt eine Andacht gestalten oder selbst Lobpreis aufnehmen oder eine Playlist zusammenmixen. Die Gestaltungsmöglichkeiten sind groß. 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Daneben bitte ich euch auch an, eine Mitarbeit an bei unseren YouTube-Kanälen EichenTV ÖPNV und EichenTV Fußballwelt. EichenTV Fußballwelt ist jetzt gerade etwas stillgelegt, da ich mich jetzt hauptsächlich auf EichenTV ÖPNV konzentriere. Hast du Lust, eine Let's Play-Reihe zu machen oder einen Vlog zu machen oder anderweitig kreativ zu werden auf unserem YouTube-Kanal, dann schreib auch dort mir eine E-Mail an info@beratungspraxis-eching.de. Ich würde gerne ein bisschen Verantwortung abgeben und würde gerne auch andere Impulse zulassen wollen. Ich nehme hauptsächlich Lots auf Metro-Simulator bei unserem YouTube-Kanal EichenTV ÖPNV. Wenn du zum Beispiel ein begeisterter OMSI 2-Spieler bist, dann würde ich mich sehr freuen, wenn du vielleicht Lust hättest, ein Let's Play-Reihe OMSI 2 zum Beispiel zu machen. Oder wenn du zum Beispiel Trends in Word oder Trends-Simulator spielst, dann könnte ich mir auch gut vorstellen, dass wir eine von der Let's Play-Reihe darüber machen. Melde dich einfach, ich würde mich freuen, dass wir einfach die Kanäle, die wir haben, vielfältiger gestalten. Möchtest du vielleicht Glaubensimpulsfolge für YouTube aufnehmen? Sehr gerne, einfach schreib mir einfach eine E-Mail und dann werden wir uns koordinieren und ja, es wäre einfach schön, wenn wir einfach nicht nur immer ich labere und mich hören, sondern vielleicht auch andere. Und dass wir vielleicht auch mal einen Multiplayer-Part machen, Flotus zum Beispiel. Ja, es ist alles möglich, es ist vieles möglich. Und melde dich einfach, wenn du Lust hast, bei info@beratungspraxis-eching.de oder du gehst auf die Homepage und klickst auf das WhatsApp-Symbol und schickst mir eine WhatsApp darüber. Es ist alles möglich. Genau. Darüber hinaus bedanke ich mich fürs Zuhören.
und fürs Dabeisein des Programms. Es ist eine Wohltat, dass so viele Leute einschalten. Ich habe jetzt auch die ganzen Vlogs vom Daniel Fasten und vom Glaube heute hochgeladen und ich werde die dann ins Radioprogramm mit einbringen. Ich habe auch eine schöne Predigtreihe gefunden, die werde ich auch einbinden und so wird es einfach so wird einfach auch ein bisschen eine Änderung sein im Radioprogramm. Ich hoffe, das gefällt dir und wenn du Lust hast, am Radioprogramm was zu ändern oder am YouTube-Programm was zu ändern, dann würde ich mich sehr freuen. Ich würde mich auch, ein drittes Angebot für euch, heute ist der Tag der Angebote. Der ein oder andere weiß ja schon, dass ich Bücher schreibe und für ein Buchprojekt könnte ich mir vorstellen, dass jemand mitarbeiten möchte, auch wenn du keine Ahnung hast von Bücher schreiben oder es zum ersten Mal machst, könnte ich mir gut vorstellen, dass wenn jemand Interesse hat, ein Buchprojekt mit jemandem zusammen zu machen. Wenn du Lust hast, mal ein Buch zu schreiben und und auch wenn du noch keine Ahnung hast, dann schreib mir auch eine E-Mail an info@beratungspraxis-eching.de. Ihr könnt natürlich auch bei

Und ich hoffe, dir gefällt das Programm. Und für Anregungen, für Wünsche, einfach auch eine E-Mail schicken ohne WhatsApp. Ich freue mich sehr drüber. Und wie immer, wenn du einen Musikwunsch hast, dann auch eine E-Mail schicken. Ich weiß, es war jetzt ein bisschen chaotisch, aber ich hoffe, ihr könnt damit leben, dass ich jetzt eigentlich nicht top strukturiert war gerade. Und ich hoffe, dass es für euch nicht allzu schlimm ist, dass ich jetzt einfach eine Aufnahme gemacht habe, weil die alte Aufnahme war eh schon länger jetzt her und ich dachte, jetzt muss auch immer eine neue Aufnahme her und habe mir gedacht, ich nehme mal kurz auf und rede mal freie Schnauze quasi und so ist es ganz schön, dass wir einfach diesen Radiosender haben und ich freue mich sehr, wenn du sagst, du möchtest gerne mitgestalten, entweder in Radio oder YouTube oder im Buch. Melde dich einfach, ich freue mich drauf. Ich wünsche dir jetzt einen schönen Tag oder einen schönen Abend oder eine schöne Nacht, egal wann du hörst. Und ich wünsche dir Gottes reichen Segen. Bis zum nächsten Mal. Euer Andi. Bis bald. Und Servus.

Ich begrüße ganz herzlich alle Zuhörer unseres Radioprogramms Lobpreis bei Eichen TV. Ich freue mich sehr, dass du heute wieder eingeschaltet hast und diese kurze Unterbrechung des Musikprogramms oder Andacht oder Hörspiel. Keine Ahnung, was gerade läuft, aber es ist eine kurze Unterbrechung und ich danke für dein Verständnis, dass ich die eine oder andere Information jetzt loswerden muss. Ich bin der Andi, ich bin der Leiter und Gestalter dieses Radiosenders. Neben meiner Tätigkeit als Berater und Coach und meiner nebenberuflichen Tätigkeit oder ehrenamtlichen nebenberuflichen Tätigkeit als YouTuber. Ich freue mich sehr, dass die Einschaltquoten hier auf diesem Sender schön sind. Das gefällt mir sehr gut. Und ich möchte mich bei euch auch entschuldigen, dass in der letzten Zeit die Gestaltung des Radioprogramms etwas gelitten hat. Ich begrüße alle unsere Stammzuhörer, auch wenn du heute neu dabei bist, ich begrüße dich auch ganz herzlich und ich begrüße dich besonders den Jens. Ich weiß, er ist ein fleißiger Zuhörer unseres Programms und Jens, vielen Dank für deine E-Mails, hat mich sehr gefreut. Genau, damit das Radioprogramm in Zukunft kreativer gestaltet wird, bitte ich euch jetzt an, wenn ihr möchtet, könnt ihr ein Teil des Radiosenders Teams werden und entweder halt eine Andacht gestalten oder selbst Lobpreis aufnehmen oder eine Playlist zusammenmixen. Die Gestaltungsmöglichkeiten sind groß. Wenn du dazu Interesse hast und mir helfen möchtest beim Radiosender, dann schreib einfach eine E-Mail an info@beratungspraxis-eching.de. 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Daneben biete ich euch auch eine Mitarbeit an bei unseren YouTube-Kanälen EichenTV ÖPNV und EichenTV Fußballwelt. EichenTV Fußballwelt ist jetzt gerade etwas stillgelegt, da ich mich jetzt hauptsächlich auf EichenTV ÖPNV konzentriere. Hast du Lust, eine Let's Play-Reihe zu machen oder einen Vlog zu machen oder anderweitig kreativ zu werden auf unserem YouTube-Kanal, dann schreib auch dort mir eine E-Mail an info@beratungspraxis-eching.de. Ich würde gerne ein bisschen Verantwortung abgeben und würde gerne auch andere Impulse zulassen wollen. Ich nehme hauptsächlich Lots auf Metro-Simulator bei unserem YouTube-Kanal EichenTV ÖPNV. Wenn du zum Beispiel ein begeisterter OMSI 2-Spieler bist, dann würde ich mich sehr freuen, wenn du vielleicht Lust hättest, ein Let's Play-Reihe OMSI 2 zum Beispiel zu machen. Oder wenn du zum Beispiel Trends in Word oder Trends-Simulator spielst, dann könnte ich mir auch gut vorstellen, dass wir eine von der Let's Play-Reihe darüber machen. Melde dich einfach, ich würde mich freuen, dass wir einfach die Kanäle, die wir haben, vielfältiger gestalten. Möchtest du vielleicht Glaubensimpulsfolge für YouTube aufnehmen? Sehr gerne, einfach schreib mir einfach eine E-Mail und dann werden wir uns koordinieren und ja, es wäre einfach schön, wenn wir einfach nicht nur immer ich labere und mich hören, sondern vielleicht auch andere. Und dass wir vielleicht auch mal einen Multiplayer-Part machen, Flotus zum Beispiel. Ja, es ist alles möglich, es ist vieles möglich. Und melde dich einfach, wenn du Lust hast, bei info@beratungspraxis-eching.de oder du gehst auf die Homepage und klickst auf das WhatsApp-Symbol und schickst mir eine WhatsApp darüber. Es ist alles möglich. Genau. Darüber hinaus bedanke ich mich fürs Zuhören.
und fürs Dabeisein des Programms. Es ist eine Wohltat, dass so viele Leute einschalten. Ich habe jetzt auch die ganzen Vlogs vom Daniel Fasten und vom Glaube heute hochgeladen und ich werde die dann ins Radioprogramm mit einbringen. Ich habe auch eine schöne Predigtreihe gefunden, die werde ich auch einbinden. Und so wird es einfach, was wollte ich sagen, so wird einfach auch ein bisschen eine Änderung sein im Radioprogramm. Ich hoffe, das gefällt dir. Und wenn du Lust hast, am Radioprogramm was zu ändern oder am YouTube-Programm was zu ändern, dann würde ich mich sehr freuen. Ich würde mich auch, ein drittes Angebot für euch, heute ist der Tag der Angebote. Der ein oder andere weiß ja schon, dass ich Bücher schreibe und für ein Buchprojekt könnte ich mir vorstellen, dass jemand mitarbeiten möchte, auch wenn du keine Ahnung hast von Bücher schreiben oder es zum ersten Mal machst, könnte ich mir gut vorstellen, dass wenn jemand Interesse hat, ein Buchprojekt mit jemandem zusammen zu machen. Wenn du Lust hast, mal ein Buch zu schreiben und noch und auch wenn du noch keine Ahnung hast, dann schreib mir auch eine E-Mail an info@beratungspraxis-eching.de. Ihr könnt natürlich auch bei Amazon oder anderen Buchhändlern gucken. Da sind einige von meinen Büchern schon online gegangen. Ich freue mich sehr. Und dass wir da einfach eine gute Möglichkeit haben, auch Bücher zu schreiben. Und ja, es freut mich sehr, dass ich die Möglichkeit habe, auch Bücher zu schreiben. Und ich würde auch gerne mal mit jemandem zusammen ein Buch schreiben. Das wäre sicherlich interessant, mal als Alternative. Gut, ich glaube, ich habe jetzt genug gelabert für heute. Ich wünsche dir noch eine schöne Zeit mit unserem Kanal. Genieß die Zeit, die du hast. Und ich hoffe, dir gefällt das Programm. Und für Anregungen, für Wünsche, einfach auch eine E-Mail schicken oder eine WhatsApp. Ich freue mich sehr drüber. Und wie immer, wenn du einen Musikwunsch hast, dann auch eine E-Mail schicken. Ich weiß, es war jetzt ein bisschen chaotisch, aber ich hoffe, ihr könnt damit leben, dass ich jetzt eigentlich nicht top strukturiert war gerade. Und ich hoffe, dass es für euch nicht allzu schlimm ist, dass ich jetzt einfach eine Aufnahme gemacht habe, weil die alte Aufnahme war eh schon länger jetzt her und ich dachte, es muss auch nochmal eine neue Aufnahme her und habe mir gedacht, ich nehme mal kurz auf und rede mal freie Schnauze quasi und so ist es ganz schön, dass wir einfach diesen Radiosender haben und ich freue mich sehr, wenn du sagst, du möchtest gerne mitgestalten, entweder in Radio oder YouTube oder beim Buch. Melde dich einfach, ich freue mich drauf. Ich wünsche dir jetzt einen schönen Tag oder einen schönen Abend oder eine schöne Nacht, egal wann du hörst. Und ich wünsche dir Gottes reichen Segen. Bis zum nächsten Mal. Euer Andi. Bis bald. Und Servus.

Ich begrüße ganz herzlich alle Zuhörer unseres Radioprogramms Lobpreis bei Eichen.tv. Ich freue mich sehr, dass du heute wieder eingeschaltet hast und diese kurze Unterbrechung des Musikprogramms oder Andacht oder Hörspiel. Keine Ahnung, was gerade läuft, aber es ist eine kurze Unterbrechung und ich danke für dein Verständnis, dass ich die ein oder andere Information jetzt loswerden muss. Ich bin der Andi, ich bin der Leiter und Gestalter dieses Radiosenders. Neben meiner Tätigkeit als Berater und Coach und meiner nebenberuflichen Tätigkeit oder ehrenamtlichen nebenberuflichen Tätigkeit als YouTuber. Ich freue mich sehr, dass die Einschaltquoten hier auf diesem Sender schön sind. Das gefällt mir sehr gut. Und ich möchte mich bei euch auch entschuldigen, dass in der letzten Zeit die Gestaltung des Radioprogramms etwas gelitten hat. Ich begrüße alle unsere Stammzuhörer, auch wenn du heute neu dabei bist, ich begrüße dich auch ganz herzlich. Und ich begrüße dich besonders, den Jens. Ich weiß, er ist ein fleißiger Zuhörer unseres Programms. Und Jens, vielen Dank für deine E-Mails, hat mich sehr gefreut. Genau, damit das Radioprogramm in Zukunft kreativer gestaltet wird, bitte ich euch jetzt an, wenn ihr möchtet, könnt ihr ein Teil des Radiosenders Teams werden und entweder halt eine Andacht gestalten oder selbst Lobpreis aufnehmen oder eine Playlist zusammenmixen. Die Gestaltungsmöglichkeiten sind groß. Wenn du dazu Interesse hast und mir helfen möchtest beim Radiosender, dann schreib einfach eine E-Mail an info@beratungspraxis-eching.de. 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Daneben bitte ich euch auch an, eine Mitarbeit an bei unseren YouTube-Kanälen Eichen.tv ÖPNV und Eichen.tv Fußballwelt. Eichen.tv Fußballwelt ist jetzt gerade etwas stillgelegt, da ich mich jetzt hauptsächlich auf Eichen.tv ÖPNV konzentriere. Hast du Lust, eine Let's Play-Reihe zu machen oder einen Vlog zu machen oder anderweitig kreativ zu werden auf unserem YouTube-Kanal, dann schreib auch dort mir eine E-Mail an info@beratungspraxis-eching.de. Ich würde gerne ein bisschen Verantwortung abgeben und würde gerne auch andere Impulse zulassen wollen. Ich nehme hauptsächlich Lots auf Metro-Simulator bei unserem YouTube-Kanal Eichen.tv ÖPNV. Wenn du zum Beispiel ein begeisterter OMSI 2-Spieler bist, dann würde ich mich sehr freuen, wenn du vielleicht Lust hättest, ein Let's Play-Reihe OMSI 2 zum Beispiel zu machen. Oder wenn du zum Beispiel Trains in Word oder Train-Simulator spielst, dann könnte ich mir auch gut vorstellen, dass wir eine von der Let's Play-Reihe darüber machen. Meld dich einfach, ich würde mich freuen, dass wir einfach die Kanäle, die wir haben, vielfältiger gestalten. Möchtest du vielleicht Glaubensimpulsfolge für YouTube aufnehmen? Sehr gerne, einfach schreib mir einfach eine E-Mail und dann werden wir uns koordinieren und ja, es wäre einfach schön, wenn wir einfach nicht nur immer ich labere und mich hören bin, sondern vielleicht auch andere. Und dass wir vielleicht auch mal einen Multiplayer-Part machen, Flotus zum Beispiel. Ja, es ist alles möglich, es ist vieles möglich. Und melde dich einfach, wenn du Lust hast, bei info@beratungspraxis-eching.de oder du gehst auf die Homepage und klickst auf das WhatsApp-Symbol und schickst mir eine WhatsApp darüber. Es ist alles möglich. Genau. Darüber hinaus bedanke ich mich fürs Zuhören.
und fürs Dabeisein des Programms ist es eine Wohltat, dass so viele Leute einschalten. Ich habe jetzt auch die ganzen Vlogs vom Daniel Fasten und vom Glaube heute hochgeladen und ich werde die dann ins Radioprogramm mit einbringen. Ich habe auch eine schöne Predigtreihe gefunden, die werde ich auch einbinden. Und so wird es einfach, was wollte ich sagen, so wird einfach auch ein bisschen eine Änderung sein im Radioprogramm. Ich hoffe, das gefällt dir. Und wenn du Lust hast, am Radioprogramm was zu ändern oder am YouTube-Programm was zu ändern, dann würde ich mich sehr freuen. Ich würde mich auch, ein drittes Angebot für euch, heute ist der Tag der Angebote. Der eine oder andere weiß ja schon, dass ich Bücher schreibe und für ein Buchprojekt könnte ich mir vorstellen, dass jemand mitarbeiten möchte, auch wenn du keine Ahnung hast von Bücherschreiben oder es zum ersten Mal machst, könnte ich mir gut vorstellen, dass wenn jemand Interesse hat, ein Buchprojekt mit jemandem zusammen zu machen. Wenn du Lust hast, mal ein Buch zu schreiben und auch wenn du noch keine Ahnung hast, dann schreib mir auch eine E-Mail an info@beratungspraxis-eching.de. Ihr könnt natürlich auch bei Amazon oder anderen Buchhändlern gucken. Da sind einige von meinen Büchern schon online gegangen. Ich freue mich sehr. Und dass wir da einfach eine gute Möglichkeit haben, auch Bücher zu schreiben. Und ja, es freut mich sehr, dass ich die Möglichkeit habe, auch Bücher zu schreiben. Und ich würde auch gerne mal mit jemandem zusammen ein Buch schreiben. Das wäre sicherlich interessant, mal als Alternative. Gut, ich glaube, ich habe jetzt genug gelabert für heute. Ich wünsche dir noch eine schöne Zeit mit unserem Kanal. Genieß die Zeit, die du hast. Und ich hoffe, dir gefällt das Programm. Und für Anregungen, für Wünsche, einfach auch eine E-Mail schicken oder eine WhatsApp. Ich freue mich sehr drüber. Und wie immer, wenn du einen Musikwunsch hast, dann auch eine E-Mail schicken. Ich weiß, es war jetzt ein bisschen chaotisch, aber ich hoffe, ihr könnt damit leben, dass ich jetzt eigentlich nicht top strukturiert war gerade. Und ich hoffe, dass es für euch nicht allzu schlimm ist, dass ich jetzt einfach eine Aufnahme gemacht habe, weil die alte Aufnahme war eh schon länger jetzt her und ich dachte, jetzt muss auch von immer eine neue Aufnahme her und habe mir gedacht, ich nehme mal kurz auf und rede mal freie Schnauze quasi und so ist es ganz schön, dass wir einfach diesen Radiosender haben und ich freue mich sehr, wenn du sagst, du möchtest gerne mitgestalten, entweder in Radio oder YouTube oder beim Buch. Melde dich einfach, ich freue mich drauf. Ich wünsche dir einen schönen Tag oder einen schönen Abend oder eine schöne Nacht, egal wann du hörst. Und ich wünsche dir Gottes reichen Segen. Bis zum nächsten Mal. Euer Andi. Bis bald. Und Servus.

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begrüße ganz herzlich alle Zuhörer unseres Radioprogramms Lobpreis bei Eichen.tv. Ich freue mich sehr, dass du heute wieder eingeschaltet hast und diese kurze Unterbrechung des Musikprogramms oder Andacht oder Hörspiel. Keine Ahnung, was gerade läuft, aber es ist eine kurze Unterbrechung und ich danke für dein Verständnis, dass ich die ein oder andere Information jetzt loswerden muss. Ich bin der Andi, ich bin der Leiter und Gestalter dieses Radiosenders. Neben meiner Tätigkeit als Berater und Coach und meiner nebenberuflichen Tätigkeit oder ehrenamtlichen nebenberuflichen Tätigkeit als YouTuber. Ich freue mich sehr, dass die Einschaltquoten hier auf diesem Sender schön sind. Das gefällt mir sehr gut. Und ich möchte mich bei euch auch entschuldigen, dass in der letzten Zeit die Gestaltung des Radioprogramms etwas gelitten hat. Ich begrüße alle unsere Stammzuhörer, auch wenn du heute neu dabei bist, ich begrüße dich auch ganz herzlich. Und ich begrüße dich besonders den Jens. Ich weiß, er ist ein fleißiger Zuhörer unseres Programms. Und Jens, vielen Dank für deine E-Mails, hat mich sehr gefreut. Genau, damit das Radioprogramm in Zukunft kreativer gestaltet wird, bitte ich euch jetzt an, wenn ihr möchtet, könnt ihr ein Teil des Radiosenders-Teams werden und entweder halt eine Andacht gestalten oder selbst Lobpreis aufnehmen oder eine Playlist zusammenmixen. Die Gestaltungsmöglichkeiten sind groß. Wenn du dazu Interesse hast und mir helfen möchtest beim Radiosender, dann schreib einfach eine E-Mail an info@beratungspraxis-eching.de. 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Daneben biete ich euch auch an, eine Mitarbeit an bei unseren YouTube-Kanälen Eichen.tv ÖPNV und Eichen.tv Fußballwelt. Eichen.tv Fußballwelt ist jetzt gerade etwas stillgelegt, da ich mich jetzt hauptsächlich auf Eichen.tv ÖPNV konzentriere. Hast du Lust, eine Let's Play-Reihe zu machen oder einen Vlog zu machen oder anderweitig kreativ zu werden auf unserem YouTube-Kanal, dann schreib auch dort mir eine E-Mail an info@beratungspraxis-eching.de. Ich würde gerne ein bisschen Verantwortung abgeben und würde gerne auch andere Impulse zulassen wollen. Ich nehme hauptsächlich Lots auf Metro-Simulator bei unserem YouTube-Kanal Eichen.tv ÖPNV. Wenn du zum Beispiel ein begeisterter OMSI-2-Spieler bist, dann würde ich mich sehr freuen, wenn du vielleicht Lust hättest, eine Let's Play-Reihe OMSI-2 zum Beispiel zu machen. Oder wenn du zum Beispiel Trends in Word oder Trends-Simulator spielst, dann könnte ich mir auch gut vorstellen, dass wir eine von der Let's Play-Reihe darüber machen. Melde dich einfach, ich würde mich freuen, dass wir einfach die Kanäle, die wir haben, vielfältiger gestalten. Möchtest du vielleicht Glaubensimpulsfolge für YouTube aufnehmen? Sehr gerne, einfach schreib mir einfach eine E-Mail und dann werden wir uns koordinieren und ja, es wäre einfach schön, wenn wir einfach nicht nur immer ich labere und mich hören bin, sondern vielleicht auch andere. Und dass wir vielleicht auch mal einen Multiplayer-Part machen, Flotos zum Beispiel. Ja, es ist alles möglich, es ist vieles möglich. Und melde dich einfach, wenn du Lust hast, bei info@beratungspraxis-eching.de oder du gehst auf die Homepage und klickst auf das WhatsApp-Symbol und schickst mir eine WhatsApp darüber. Es ist alles möglich. Genau. Darüber hinaus bedanke ich mich fürs Zuhören.
und fürs Dabeisein des Programms. Es ist eine Wohltat, dass so viele Leute einschalten. Ich habe jetzt auch die ganzen Vlogs vom Daniel Fasten und vom, glaube heute, hochgeladen. Und ich werde die dann ins Radioprogramm mit einbringen. Ich habe auch eine schöne Predigtreihe gefunden, die werde ich auch einbinden. Und so wird es einfach, was wollte ich sagen, so wird einfach auch ein bisschen eine Änderung sein im Radioprogramm. Ich hoffe, das gefällt dir. Und wenn du Lust hast, am Radioprogramm was zu ändern oder am YouTube-Programm was zu ändern, dann würde ich mich sehr freuen. Ich würde mich auch, ein drittes Angebot für euch, heute ist der Tag der Angebote. Der ein oder andere weiß ja schon, dass ich Bücher schreibe. Und für ein Buchprojekt könnte ich mir vorstellen, dass jemand mitarbeiten möchte. Auch wenn du keine Ahnung hast von Bücher schreiben oder es zum ersten Mal machst, könnte ich mir gut vorstellen, dass wenn jemand Interesse hat, ein Buchprojekt mit jemandem zusammen zu machen. Wenn du Lust hast, mal ein Buch zu schreiben und auch wenn du noch keine Ahnung hast, dann schreib mir auch eine E-Mail an info@beratungspraxis-echen.de. Ihr könnt natürlich auch bei Amazon oder anderen Buchhändlern gucken. Da sind einige von meinen Büchern schon online gegangen. Ich freue mich sehr. Und dass wir da einfach eine gute Möglichkeit haben, auch Bücher zu schreiben. Und ja, es freut mich sehr, dass ich die Möglichkeit auch Bücher zu schreiben. Und ich würde auch gerne mal mit jemandem zusammen ein Buch schreiben. Das wäre sicherlich interessant, mal als Alternative. Gut, ich glaube, ich habe jetzt genug gelabert für heute. Ich wünsche dir noch eine schöne Zeit mit unserem Kanal. Genieß die Zeit, die du hast. Und ich hoffe, dir gefällt das Programm. Und für Anregungen, für Wünsche, einfach auch eine E-Mail schicken oder eine WhatsApp. Ich freue mich sehr drüber. Und wie immer, wenn du einen Musikwunsch hast, dann auch eine E-Mail schicken. Ich weiß, es war jetzt ein bisschen chaotisch, aber ich hoffe, ihr könnt damit leben, dass ich jetzt eigentlich nicht top strukturiert war gerade. Und ich hoffe, dass es für euch nicht allzu schlimm ist, dass ich jetzt einfach eine Aufnahme gemacht habe, weil die alte Aufnahme war eh schon länger jetzt her und ich dachte, es muss auch von immer eine neue Aufnahme her und habe mir gedacht, ich nehme mal kurz auf und rede mal freie Schnauze quasi und so ist es ganz schön, dass wir einfach diesen Radiosender haben und ich freue mich sehr, wenn du sagst, du möchtest gerne mitgestalten, entweder in Radio oder YouTube oder beim Buch. Melde dich einfach, ich freue mich drauf. Ich wünsche dir so einen schönen Tag oder einen schönen Abend oder schöne Nacht, egal wann du hörst. Und ich wünsche dir Gottes reichen Segen. Bis zum nächsten Mal. Euer Andi. Bis bald. Und Servus.

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2: Ich begrüße ganz herzlich alle Zuhörer unseres Radioprogramms Lobpreis bei EichenTV. Ich freue mich sehr, dass du heute wieder eingeschaltet hast und diese kurze Unterbrechung des Musikprogramms oder Andacht oder Hörspiel. Keine Ahnung, was gerade läuft, aber es ist eine kurze Unterbrechung und ich danke für dein Verständnis, dass ich die ein oder andere Information jetzt loswerden muss. Ich bin der Andi, ich bin der Leiter und Gestalter dieses Radiosenders neben meiner Tätigkeit als Berater und Coach und meiner nebenberuflichen Tätigkeit oder ehrenamtliche nebenberufliche Tätigkeit als YouTuber. Ich freue mich sehr, dass die Einschaltquoten hier auf diesem Sender schön sind. Das gefällt mir sehr gut. Und ich möchte mich bei euch auch entschuldigen, dass in der letzten Zeit die Gestaltung des Radioprogramms etwas gelitten hat. Ich begrüße alle unsere Stammzuhörer. Auch wenn du heute neu dazu dabei bist, ich begrüße dich auch ganz herzlich. Und ich begrüße dich besonders, den Jens. Ich weiß, er ist ein fleißiger Zuhörer unseres Programms. Und Jens, vielen Dank für deine E-Mails, hat mich sehr gefreut. Genau, damit das Radioprogramm in Zukunft kreativer gestaltet wird, bitte ich euch jetzt an, wenn ihr möchtet, könnt ihr ein Teil des Radiosenders-Teams werden und entweder halt eine Andacht gestalten oder selbst Lobpreis aufnehmen oder eine Playlist zusammenmixen. Die Gestaltungsmöglichkeiten sind groß. Wenn du dazu Interesse hast und mir helfen möchtest beim Radiosender, dann schreib einfach eine E-Mail an info@beratungspraxis-eching.de. Ich wiederhole es nochmal. info@beratungspraxis-eching.de. Du kannst auch gerne bei uns auf der Homepage vorbeigucken. www.beratungspraxis-eching.de. Ja, ich würde mich freuen, wenn wir das Radio-Team vergrößern könnten, um einfach ein abwechslungsreiches Programm liefern zu können. Daneben biete ich euch auch an, eine Mitarbeit an bei unseren YouTube-Kanälen EichenTV ÖPNV und EichenTV Fußballwelt. EichenTV Fußballwelt ist jetzt gerade etwas stillgelegt, da ich mich jetzt hauptsächlich auf EichenTV ÖPNV konzentriere. Hast du Lust, eine Let's Play-Reihe zu machen oder einen Vlog zu machen oder anderweitig kreativ zu werden auf unserem YouTube-Kanal, dann schreib auch dort mir eine E-Mail an info@beratungspraxis-eching.de. Ich würde gerne ein bisschen Verantwortung abgeben und würde gerne auch andere Impulse zulassen wollen. Ich nehme hauptsächlich Lust auf Metro Simulator bei unserem YouTube-Kanal EichenTV ÖPNV. Wenn du zum Beispiel ein begeisterter OMSI 2-Spieler bist, dann würde ich mich sehr freuen, wenn du vielleicht Lust hättest, ein Let's Play-Reihe OMSI 2 zum Beispiel zu machen. Oder wenn du zum Beispiel Trains in Word oder Train Simulator spielst, dann könnte ich mir auch gut vorstellen, dass wir eine von der Let's Play-Reihe darüber machen. Melde dich einfach. Ich würde mich freuen, dass wir einfach die Kanäle, die wir haben, vielfältiger gestalten. Möchtest du vielleicht Glaubensimpulsfolge für YouTube aufnehmen? Sehr gerne. Einfach schreib mir einfach eine E-Mail und dann werden wir uns koordinieren. Und ja, es wäre einfach schön, wenn wir einfach nicht nur immer ich labere und mich hören, sondern vielleicht auch andere. Und dass wir vielleicht auch mal einen Multiplayer-Part machen, Flotus zum Beispiel. Ja, es ist alles möglich, es ist vieles möglich. Und melde dich einfach, wenn du Lust hast, an bei info@beratungspraxis-eching.de oder du gehst auf die Homepage und klickst auf das WhatsApp-Symbol und schickst mir eine WhatsApp darüber. Es ist alles möglich. Genau. Darüber hinaus bedanke ich mich fürs Zuhören und fürs Dabeisein des Programms. Es ist eine Wohltat, dass so viele Leute einschalten. Ich habe jetzt auch die ganzen Vlogs vom Daniel Fasten und vom Glaube heute hochgeladen und ich werde die dann ins Radioprogramm mit einbringen. Ich habe auch eine schöne Predigtreihe gefunden, die werde ich auch einbinden. Und so wird es einfach, was wollte ich sagen, so wird einfach auch ein bisschen eine Änderung sein im Reiseprogramm. Ich hoffe, das gefällt dir. Und wenn du Lust hast, am Reiseprogramm was zu ändern oder am YouTube-Programm was zu ändern, dann würde ich mich sehr freuen. Ich würde mich auch über ein drittes Angebot für euch halt ist, heute ist der Tag der Angebote. Der ein oder andere weiß ja schon, dass ich Bücher schreibe und für ein Buchprojekt könnte ich mir vorstellen, dass jemand mitarbeiten möchte, auch wenn du keine Ahnung hast von Bücher schreiben oder es zum ersten Mal machst, könnte ich mir gut vorstellen, dass wenn jemand Interesse hat, ein Buchprojekt mit jemandem zusammen zu machen. Wenn du Lust hast, mal ein Buch zu schreiben und auch wenn du noch keine Ahnung hast, dann schreib mir auch eine E-Mail an info@beratungspraxis-eching.de. Ihr könnt natürlich auch bei Amazon oder anderen Buchhändlern gucken. Da sind einige von meinen Büchern schon online gegangen. Ich freue mich sehr. Und dass wir da einfach eine gute Möglichkeit haben, auch Bücher zu schreiben. Und ja, es freut mich sehr, dass ich die Möglichkeit habe, auch Bücher zu schreiben. Und ich würde auch gerne mal mit jemandem zusammen ein Buch schreiben. Das wäre sicherlich interessant, mal als Alternative. Gut, ich glaube, ich habe jetzt genug gelabert für heute. Ich wünsche dir noch eine schöne Zeit mit unserem Kanal. Genieß die Zeit, die du hast. Und ich hoffe, dir gefällt das Programm. Und für Anregungen, für Wünsche, einfach auch eine E-Mail schicken oder eine WhatsApp. Ich freue mich sehr drüber. Und wie immer, wenn du einen Musikwunsch hast, dann auch eine E-Mail schicken. Ich weiß, es war jetzt ein bisschen chaotisch, aber ich hoffe, ihr könnt damit leben, dass ich jetzt eigentlich nicht top strukturiert war gerade. Und ich hoffe, dass es für euch nicht allzu schlimm ist, dass ich jetzt einfach eine Aufnahme gemacht habe, weil die alte Aufnahme war eh schon länger jetzt her und ich dachte, jetzt muss auch von immer eine neue Aufnahme her und habe mir gedacht, ich nehme mal kurz auf und rede mal freie Schnauze quasi. Und so ist es ganz schön, dass wir einfach diesen Radiosender haben. Und ich freue mich sehr, wenn du sagst, du möchtest gerne mitgestalten, entweder in Radio oder YouTube oder beim Buch. Melde dich einfach, ich freue mich drauf. Ich wünsche dir jetzt einen schönen Tag oder einen schönen Abend oder eine schöne Nacht, egal wann du hörst. Und ich wünsche dir Gottes reichen Segen. Bis zum nächsten Mal. Euer Andi. Bis bald. Und Servus.

Diese CD führt dich an einen Waldsee mit einem besonderen Namen. Sie soll dich in innere Ruhe und Gelassenheit bringen und dir helfen, neue Kraft zu tanken. Sie führt dich in die Nähe deines himmlischen Vaters, wo du Zuversicht und Trost empfangen darfst. Komm und lass dich treiben auf diesem Waldsee und erfahre die Liebe Gottes auf eine neue Art. Es wird dir helfen, wenn du dir einen Platz aussuchst, wo du entspannt auf dem Rücken liegen und deine Arme ausstrecken kannst. Entspann dich und erwarte die Begegnung mit deinem himmlischen Vater, der gesagt hat, wer mich sucht, von dem werde ich mich finden lassen. Achte auf die Anregungen und führe sie aus. Die eine oder andere Anregung wird dir leicht fallen, andere wieder schwerer. Fang mit den leichten Anregungen an und warte mit den schwereren, bis sie dir leichter fallen. Mach dir keinen Druck. Ich wünsche dir eine gesegnete Zeit mit dieser CD.

Es gibt einen wunderschönen See. Er liegt abseits von der Welt an einem Waldrand. Umgeben von Birken, die sich im grün schimmernden Wasser spiegeln. Eine leichte Brise bewegt das Wasser und so das Bild der Bäume ein wenig, um dann wieder zur Ruhe zu kommen. Im Wasser spiegelt sich die Sonne wieder. Du kannst die Vögel singen hören. Auf der anderen Seite des Sees schwimmt eine kleine Ente mit ihren Kindern entlang. Es sieht lustig aus. Der hintere Teil des Sees ist bedeckt mit wunderschönen Seerosenblüten. Ein interessantes Motiv zum Malen. So schön hat Gott die Welt geschaffen. Jetzt fällt dir das besonders auf. Hasen und Rehe kannst du dort beobachten. Dieser See ist wie eine Oase im Sturm dieser Zeit. Hier findet deine Seele Ruhe und Gelassenheit. Heute will ich dir diesen See zeigen, denn er hat eine besondere Bedeutung für dich. Dazu will ich dir später mehr erzählen.

Kannst du ihn dir jetzt vorstellen? Er hat kristallklares, blaues Wasser, das durch die Bäume in ein wunderschönes Grün eingehüllt ist und von einem weißen Sand bedeckten kleinen Strand. Kein Mensch hat ihn bisher gefunden. Diesen See will ich dir zeigen. Während du dich aufmachst, ihn zu suchen, merkst du, wie du innerlich zur Ruhe kommst. Irgendwie wirst du jetzt innerlich vorbereitet auf das, was kommt. Es ist, als ob das Leben anhalten würde, als ob die Zeit stehen bleiben würde. Genieße jetzt diese besondere Zeit und erwarte Großes. Jetzt siehst du ihn. Er liegt vor dir und dieses Bild begeistert dich. Damit du diesen Waldsee so richtig genießen kannst, ist es notwendig, dass du dich entspannst und in eine ruhige Gelassenheit kommst. Da gibt es eine wunderbare Geschichte. Ein Mann ist auf der Suche nach der Insel der Gelassenheit. Als er sie endlich gefunden hat, bittet er den Fährmann, ihn auf diese Insel überzusetzen. Der Fährmann sagt ihm, dass er alles, was er mitgenommen hat, jetzt ablegen muss, sonst kann er ihn nicht mitnehmen. Er nimmt nur ihn als Person mit. Das ist die Bedingung, um auf die Insel der Gelassenheit zu kommen. Gelassenheit hat mit Loslassen zu tun. So bitte ich dich jetzt auch, wie es der Fährmann tun würde. Lass alles los, was dich belastet, was dich einengt, was dich beschwert, was dich traurig macht, was dich besorgt macht. Lass es einfach los. Sag dir, ich werde mich jetzt um diese Dinge nicht kümmern. Ich werde unbeschwert diese Zeit genießen. Ich möchte jetzt gern mit dir über eine Kunst nachdenken, die die meisten Menschen nicht gelernt haben. Oder sich zumindest ganz schwer damit tun. Über die Kunst, nichts zu tun. Nichtstun ist eine Gabe Gottes. Denn Gott ruhte am siebten Tag von allen seinen Werken. Am siebten Tag tat Gott nichts. Wir tun uns schwer damit. Vielleicht ist es dir schon schwer gefallen, dich einfach so auf die Couch zu legen und dir diese CD anzuhören. Ja, wir tun uns schwer mit dem Nichtstun. Haben es durch unsere Betriebsamkeit verlernt. Dabei gibt es viele gute Gründe, öfter mal ganz entspannt zu sein. Nichtstun ist eine Freiheit und braucht Mut, sie sich zu nehmen. Wer die richtige Dosis in sein Leben integriert, erntet Kreativität, Zufriedenheit und Glück und kommt innerlich zur Ruhe. Durch unsere Betriebsamkeit haben wir uns immer mehr von diesem zur Ruhe kommen entfernt. Wir brauchen einen Ausgleich in unserem Leben. Bist du nicht im Balance, kippt alles in eine Richtung und du stürzt ab. Unsere einseitige Ausrichtung ist auf Arbeit, Leistung, materiellen Wohlstand bezogen. Aber alles im Leben hat zwei Seiten. Wenn du aktiv sein willst, brauchst du auch schöpferische Pausen. Ein zur Ruhe kommen deiner Seele. Deshalb ist es wichtig, dass wir mit unserer Kraft haushalten. Wir brauchen wieder Zeit für das Wesentliche. Zugegeben, leicht ist es nicht. Ruhe und Entspannung tritt nicht von selbst ein. Denn Sorgen, Ängste, berufliche Probleme kann man nicht einfach wegschieben. Der Stress lässt einen nicht los. Oft muss man erst wieder lernen, sich bewusst zu entspannen. Die Termine mit Gott, diese Pausen einzuplanen. Ein Hören wollen auf ein leises Reden. Nichtstun ist auch die Zufriedenheit mit dem Augenblick. Sie ist ein Zustand der Harmonie, eine Schatztruhe für Kreativität. Durch Besinnung kann Kreativität wachsen. Hier ist kreatives Potenzial.
Es ist die Zeit, in der wir wir selbst sein können, wo wir keine Rolle spielen müssen, nichts Produktives herstellen müssen und unser Leben intensiv genießen können. Das ist nicht einfach nur passive Zeit. Du wirst eingestimmt und bist aufnahmebereit. Aufnahmebereit für das Reden des himmlischen Vaters zu deinem Herzen. In solchen Momenten kommt es vor, dass das Göttliche, das Himmlische, den innersten Kern des Menschen berührt. Sein Herz. Und du musst dich von niemandem rechtfertigen, dass du diese Zeit genutzt hast. Diese Zeit ist auch kostbar für deinen Körper. Er entspannt, der Puls sinkt, die Atmung wird tiefer, der Blutdruck normalisiert sich, das Immunsystem tankt Kraft, die Stresshormone werden abgebaut, die Gedanken fließen jetzt entspannt. Muskelverspannungen und auch Stressblockaden im Gehirn lösen sich, ja, der ganze Körper verjüngt. Und deine Seele öffnet sich und genießt diese wunderbare Zeit. Sie kommt ganz zur Ruhe. Und du empfindest diese Zeit als kostbar. Und du spürst, wie da etwas in deiner Seele ankommt, das sie dringend gebraucht hat. Deine Gefühle tanken den Frieden Gottes auf. Die Ängste weichen. Es ist, als ob du im Hafen angekommen wärst nach langer Zeit auf stürmischer See. Dein Geist tankt auf in der Nähe deines himmlischen Vaters und empfängt neue Kraft und Zuversicht. Alle Schwere, Belastende fällt ab, wie die Blätter im Herbst von einem Baum abfallen. Lehn dich zurück und erlebe, wie der Herr dir begegnet und wie seine Nähe dir wohltut.

Im Allgäu gibt es einen ganz kleinen Ort an einer kleinen Straße. Er heißt Ewigkeit. So schnell wie dieser Ort an der Straßenseite auftaucht, so schnell ist er auch schon wieder verschwunden. Ein interessanter Name. Ewigkeit. Das Besondere an der Ewigkeit, von der die Bibel spricht, ist, dass es dort keine Zeit mehr gibt. Die Zeit wurde angehalten. So stell dir vor, dass auch hier an diesem wunderschönen Waldsee keine Zeit mehr ist. Das Leben hat angehalten. Es will dir etwas Besonderes zeigen, das du niemals vergessen wirst. Du bist begeistert von dem, was du siehst. Es ist eine herrliche Kulisse. Du merkst, wie dein Herz sich öffnet, all das aufzunehmen, was du siehst. Ja, mach dein Herz weit auf, damit du viel mitnehmen kannst von dem, was du jetzt hier erleben wirst. Du ziehst dich aus und gehst ins Wasser. Du bist ganz allein. Niemand sonst ist hier. Mit dem Zeh prüfst du die Wassertemperatur. Genau richtig. Du legst dich mit dem Rücken auf das Wasser und streckst die Arme weit von dir und merkst, dass das Wasser dich trägt. Ja, du fühlst dich richtig getragen. Du schwimmst nicht, du lässt dich nur tragen. Was für ein schönes Gefühl, jetzt wirst du getragen. Es ist Spätsommer, ein laues Lüftchen weht. Du schaust in den Himmel. Kleine Schäfchenwolken ziehen dort ihre Bahn. Hin und wieder verdecken sie die Sonne. Es kommt zu einem Spiel zwischen Licht und Schatten. Du hast Raum und Zeit vergessen. Jetzt entdeckst du ein Schild am Rande des Sees. Darauf steht die Liebe Gottes. Du bist erstaunt über diesen Namen, die Liebe Gottes. Was für ein schöner Name. So also fühlt sich die Liebe Gottes an. Du fühlst dich wunderbar geborgen. Ja, wenn das stimmt, dann trägt dich jetzt die Liebe Gottes und du beginnst, über diesen Namen nachzudenken. Der Apostel Paulus beschreibt die Liebe Gottes in der Bibel. Im Korintherbrief, Kapitel 13, lesen wir ab Vers 4. Liebe ist geduldig, Liebe ist freundlich, sie kennt keinen Neid, sie spielt sich nicht auf, sie ist nicht eingebildet, sie verhält sich nicht taktlos, sie sucht nicht den eigenen Vorteil, sie verliert nicht die Beherrschung, sie trägt keinem etwas nach. Sie freut sich nicht, wenn Unrecht geschieht, aber wo die Wahrheit siegt, freut sie sich mit. Alles erträgt sie. In jeder Lage glaubt sie, immer hofft sie, allem hält sie stand. Die Liebe vergeht niemals. So sieht die Liebe unseres himmlischen Vaters aus. Seine Liebe ist einfühlsam, sie ist kreativ, sie schaut auf die Bedürfnisse des Menschen. Sie führt uns in eine bekannte Freiheit. Die Liebe Gottes vertraut uns. Jeden Tag neu und wirbt um uns. Wir können sie nur mit unserem Herzen schauen und aufnehmen. Dazu muss unser Herz von all diesen Problemen des Alltags befreit werden, damit Platz darin ist, damit sie darin wohnen kann. Liebe kann man nicht erklären oder lehren. Liebe muss man schmecken. Sie zu beschreiben reicht nicht. So wie man einen edlen Wein nicht ausreichend beschreiben kann. Man muss ihn trinken. So ist es auch mit der Liebe Gottes. Erfasse sie, spüre sie, empfange sie, trinke sie.
Diese Liebe führt dich in die Freiheit und gedeiht auch nur in der Freiheit. Liebe lässt sich nicht erzwingen. Du wirst die Liebe Gottes schmecken, wenn du bereit bist, in eine enge Beziehung mit ihm zu kommen und dadurch Erfahrungen mit ihm machst. Was wäre dieses Leben ohne Liebe? Erst die Liebe macht das Leben lebenswert, macht es schön. Liebe ist die Kraft zum Leben, der Motor, der uns vorantreibt und uns stark macht. Und du merkst auf einmal, wie sehr du dich nach dieser Liebe gesehnt hast, ohne dass es dir so bewusst war. Dabei bist du ständig von dieser Liebe umgeben. Dieser Waldsee hat es dir jetzt nur deutlich gemacht. Es ist die Liebe Gottes, die du so sehr gesucht hast, ohne es wirklich wahrzunehmen. Gott hat Liebe für dich. Für dich ist es wie eine ganz neue Entdeckung in deinem Leben. Ja, es ist so. Gott hat Liebe, das stimmt. Aber es ist noch mehr. Gott ist Liebe. Sein ganzes Wesen, seine Art, sein Charakter, sein Denken ist Liebe. Sein Handeln ist Liebe. Grenzenlose Liebe für dich. Das Geheimnis Gottes wirst du wahrscheinlich nie vollkommen verstehen können. Ebenso wie das Geheimnis der Liebe. Wir kennen zwar viele Aussagen über Gott, da heißt es, Gott ist allmächtig, Gott ist allgegenwärtig, Gott ist allwissend, das stimmt. Aber das berührt dein Herz noch nicht. Und dann heißt es, Gott ist Liebe. Und das berührt dich, bewegt dich tief in deinem Herzen. Gott ist Liebe. Wir können uns diese Größe und Heiligkeit Gottes doch nur immer in Gleichnissen und Bildern vorstellen. Dieses Bild vom Waldsee lässt dich schwimmen auf der Liebe eines himmlischen Vaters. Nein, schwimmen ist nicht der richtige Ausdruck. Du bewegst dich ja gar nicht. Du wirst getragen. Ja, das ist der richtige Ausdruck. Du wirst getragen von der Liebe Gottes, der dir zuruft, ich liebe dich, mein Kind. Ich werde immer für dich da sein. Ich habe große Pläne mit dir, mein Kind. Was noch kein Auge gesehen hat und noch kein Ohr gehört hat, will ich dir zeigen. Genieße jetzt diese besondere Zeit.

Diese Liebe erschließt sich dir nur in dem Maß, in dem sich dein Herz der Liebe öffnet. Man muss viel Sehnsucht nach Liebe haben, wenn man die Liebe Gottes auch nur ein wenig erahnen will. Begreifen werden wir sie unser ganzes Leben lang nicht. Die Liebe Gottes ist einfach unvorstellbar. Unvorstellbar groß. Unvorstellbar und nicht begreifbar für unseren Verstand. Aber in unserem Herzen, je mehr wir es der Liebe und damit Gott selbst öffnen. Öffne dein Herz für die Liebe Gottes.

Gottes schöpferische Liebe übersteigt dein Vorstellungsvermögen. Genau diese Liebe ist es, die den verlorenen Sohn wieder aufnimmt zu Hause, ihn einkleidet und mit ihm ein Fest feiert. Diese Liebe hat immer wieder Menschen begeistert. Da kommt die Sünderin zu Jesus zum Dankesagen und spricht doch kein Wort. Sie weint Tränen der Dankbarkeit. Es ist die Liebe, die diese Frau erlebt hat. Diese Liebe treibt sie. Es ist die Liebe unseres Vaters, die schickt den Sohn auf diese Welt, zu suchen alles, was verloren, die Schuld zu tilgen, die uns hält. Wie groß muss diese Liebe sein? Diese Liebe wird auch in der Schöpfung sichtbar. Ob wir an den Duft schöner Blumen denken, an die nicht mehr überschaubare Zahl von Pflanzen und Tieren im Wasser, auf der Erde und in der Luft, oder ob wir an die Vielfalt der Farben denken, oder an den Regenbogen, der sich nach dem Regen am Himmel meldet, als ein Zeichen seiner Liebe für uns. Wohin du auch schaust, überall stehst du staunend vor dem Reichtum der schöpferischen Liebe Gottes. Gott hat alles für den Menschen erschaffen, damit es uns gut geht und wir Freude am Leben haben. Schau dir die Menge der Sterne an. Kein Mensch kann sie zählen oder die Herrlichkeit der Berge und Täler, die Wunder der Meere und Kontinente, das Wasser und die Sonne, die Üppigkeit der Wälder und Felder. Gott hat das alles für dich geschaffen aus Liebe zu dir. Das ist Liebe. Du erlebst sie jetzt in diesem Moment. Jetzt trägt sie dich. Das Wasser umspült dich. Du fühlst dich sicher und geborgen. Du schließt die Augen und merkst, wie du mehr und mehr entspannst. Es tut dir gut, von der Liebe Gottes getragen zu werden. Es ist, als ob dieses Wasser dein Herz und deine Seele berührt. Da geschieht etwas Besonderes mit dir, in dir. Dein Innerstes öffnet sich und tankt auf und wird stark in dir. Aber das Wasser hat noch mehr Bedeutung für dich. Es reinigt dich von allen Verschmutzungen deines Lebens, da, wo du dich schmutzig gemacht hast. Schmutz kommt in dein Leben, wenn du dich von Gott entfernst. Dann erlebst du seine Nähe nicht mehr, machst Fehler, fällst und verletzt dich. Wir alle kennen solche Momente. Das Wasser umspült und trägt dich. Und es reinigt dich auch von Verletzungen. Es heilt dich, wo man dich verletzt hat, wo Wunden in deine Seele gekommen sind, mit Worten und Taten. Du spürst da in dir ein kleines Kind, das verletzt wurde und jetzt weint. Dieses Kind in dir spiegelt deine Vergangenheit wieder. Da gibt es Narben von alten, schmerzenden Wunden. Sie sind in deinem Innern, in deinem Kind aufgezeichnet. Sie bestimmen die Art und Weise, wie du das Leben und Gott und andere Menschen und dich selbst ansiehst. Diese Folgen alter Verletzungen sind vielfältig. Du fühlst dich unwürdig, hast ein dauerndes Gefühl der Angst, glaubst, dass du zu kurz gekommen bist im Leben, und fühlst dich minderwertig. In deinem Glaubensleben fühlst du dich wie jemand, der auf einer Leiter Sprosse um Sprosse erklimmt, um Gott oben auf der Leiter zu treffen. Du steigst mit letzter Kraft auf dieser Leiter diesem Gott entgegen. Endlich bist du oben angekommen und merkst jetzt, dass Gott 3 Stufen höher gestiegen ist. Alles umsonst, denkst du. Das könnte dein Gefühl sein, wenn dein inneres Kind stark verletzt wurde. Und dieses Kind will geheilt werden. Es hat Sehnsucht nach Heilung. Damit deine Lebenskraft nicht im Zudecken der Schmerzen verloren geht. Und du frei wirst für das Leben, das der Herr dir verheißen hat. Hier wäre es gut, wenn du stärkere Verletzungen aus der Kindheit mit dir rumschleppst, dass du seelsorgerliche Hilfe in Anspruch nimmst für innere Heilung. Und so zu einem gesunden Selbstbild kommst. Das Wort Gottes gibt dir eine starke Verheißung. Gutes und Barmherzigkeit werden dir folgen dein Leben lang und du wirst bleiben im Hause des Herrn immer da. Schau dir mal den Psalm 23 an. Diese Verheißung gilt dir. Dann gibt es da Verletzungen, die aus der jüngeren Vergangenheit kommen.
lass sie jetzt los. Das heißt, du sprichst sie vor Gott aus, damit er sich um diese Verletzung kümmern kann. Erzähle deinem himmlischen Vater, was dich verletzt hat und wer dich verletzt hat. Und dass du Gottes Hilfe für Heilung in Anspruch nehmen willst. Merkst du, wie du jetzt Schritt für Schritt von Belastungen befreit wirst? Du fühlst dich herrlich erleichtert. Weißt du, Gott kennt dich durch und durch. Er kennt deine Vergangenheit, deine Gegenwart und deine Zukunft. Er kennt deine Gedanken von Ferne. Und das ist gut so. Deshalb brauchst du jetzt auch keine Rolle spielen und musst dich auch nicht verstecken. Sondern du darfst sein, wie du bist. Das ermutigt dich, Gott auch deine eigene Schuld zu bekennen. In Gedanken, Worten und Werken. Wo du Fehler gemacht hast, Menschen verletzt hast, dich versündigt hast. Es fällt dir jetzt leicht, all das zu bekennen und du sprichst es aus. Es erleichtert dich, das alles loszuwerden. Du kommst zur Ruhe. Die Bibel sagt, wenn du deine Sünden bekennst, dann ist Gott treu und gerecht und reinigt dich von all deinen Missetaten. Du fühlst dich befreit. Das Wasser hat dich gereinigt. Wunderbar fühlst du dich jetzt. Wunderbar sauber und leicht. Welche Kraft geht doch von diesem Waldsee aus? Das Wasser trägt mich, denkst du. Es musste erst jemand kommen, der mir diesen Waldsee zeigte, damit ich dort getragen werde und auftanken kann. Jetzt liegt es an mir, wie oft und wie lange ich in diesem See bade. Er steht mir zur Verfügung. Tag und Nacht kann ich zu diesem See gehen und dort baden. Baden in der Liebe Gottes. Was für ein schönes Bild. Jetzt ist mir die Liebe Gottes neu geworden. Ich begreife sie, nicht mit dem Verstand, sondern mit dem Herzen. Es geben auch schwere Zeiten in unserem Leben, Zeiten der Trauer und des Leids, dunkle Zeiten. Die Bibel spricht davon, dass alles seine Zeit hat. Lachen hat seine Zeit, Weinen hat seine Zeit. Vielleicht gehörst du zu den Menschen, die zurzeit trauern, weil sie einen geliebten Menschen verloren haben. In diesen Zeiten glaubst du, dass Gott dich verlassen hat. In solchen Zeiten fühlst du dich, als wäre ein Teil von dir gestorben. Darauf warst du nicht vorbereitet. Der Tod hat dich überrollt wie eine Flutwelle. Du bist aus deiner Verankerung losgerissen. Du ertrinkst fast in dem Meer deines ganz persönlichen Unglücks. Der Mensch, der ein Teil deines Lebens gewesen ist, hat dich verlassen. Ein Teil von dir ist gestorben. Der Tod macht dich hilflos und klein. Zu viel ist ungesagt geblieben, unvollendet, unerfüllt. Es gibt so vieles, was du teilen wolltest. Du fühlst ein überwältigendes Verlangen, mit diesem geliebten Menschen wieder zusammen zu sein. Du möchtest diese unbarmherzige Trennung aufheben, ungeschehen machen. Deine Welt ist zerbrochen. Du fühlst dich so verloren und allein. Keiner teilt deinen Schmerz, keiner begleitet dich in deiner Trauer, keiner versteht dich, keiner erträgt deine Niedergeschlagenheit. Deine Freunde sind hilflos. Sie wissen nicht, was sie sagen sollen, haben Angst, dich zu verletzen, und doch, deine Freunde sind dir näher, als du glaubst. Sag ihnen, wie einsam du bist, wie du dich fühlst, wie du leidest. Sag es ihnen, damit sie lernen, sich mit Tod, Sterben und Abschied auseinanderzusetzen. König David beschrieb,

wartet. Wartet auf uns. In Zeiten von Trauer glauben wir, dass Gott uns verlassen hat. Dabei ist er uns näher als je zuvor. David weiß, du bist bei mir. Er weiß, sein Gott hat ihn an die Hand genommen und gibt ihm Trost. Trauer gehört zum Leben, wie das Verlieren zum Gewinnen, Dunkelheit zum Licht, Herbst zum Frühling, Vergangenheit zur Gegenwart, Tod zur Geburt. Aus der Frucht des Leides erwächst Kraft für den neuen Tag. Aus der Frucht der Einsamkeit entsteht die Sehnsucht nach neuen Beziehungen. Aus der Frucht der Trauer entwickelt sich neuer Lebensmut. Aus der Frucht der Hoffnung entfaltet sich neues Leben. Auch im Leid lehrt uns Gott. Leid verändert einen Menschen und lässt ihn reifen, wenn er an der Hand des himmlischen Vaters bleibt. Gott weiß, dass dein Name im Himmel eingetragen ist. Er betont, dass deine Zukunft in seinen guten Händen ruht. Er verheißt, dass er dich liebt und sogar deine Haare auf dem Kopf gezählt sind. Er verspricht, dass er dich selbst in dunkelsten Stunden nicht allein lässt. Ja, Gott kommt dir in deiner Trauer so nah, wie du es zulässt. Er kommt, deine Tränen zu trocknen und dich mit neuem Lebensmut zu segnen, mit einer neuen Hoffnung zu erfüllen, wie es nur ein liebender Vater tut. Es ist die Liebe, die ihn treibt und ihn nicht ruhen lässt, bis du getröstet bist. Er kommt, zieht dich auf seinen Schoß, wischt dir die Tränen aus den Augen und lächelt dir zu. Er kennt sich aus mit Trauer. Als sein Sohn Jesus auf Golgatha gekreuzigt wurde, kam eine Dunkelheit über das Land, weil der Vater den Schmerz seines Sohnes nicht mehr sehen konnte. Dieser Gott kennt sich aus mit Trauer und er sagt dir, noch bevor du rufst, werde ich dir antworten und dich trösten, wie dich eine Mutter tröstet. Lass uns jetzt nachdenken über Angst. Hast du mit Ängsten zu kämpfen? Jeder Mensch kennt Angst und hat sie schon erlebt. Es gibt gute Angst, die uns warnen will, und es gibt schlechte Angst, die unser Leben begrenzt und uns gefangen hält. Im Gegensatz zur Bedrängnis, die von außen kommt, kommt Angst aus uns selbst heraus, ist in uns drin. Sie kommt aus unseren Gedanken. Sie spiegelt sich in unseren Gefühlen wider. Jesus will deiner Angst begegnen. In der Bibel heißt es 366 Mal, habt keine Angst. Für jeden Tag des Jahres einmal, Schaltjahr eingeschlossen. Wenn du unter Angst leidest und sie verlieren willst, brauchst du neue Gedanken. Ein neues, ein anderes, ein besseres Denken. Gedanken, die aus dem Wort Gottes kommen, die dich ermutigen und stark machen und die dir keine Märchen erzählen, sondern die wahr sind, auf die du dich verlassen kannst. Lass deine Angst los. Damit meine ich, lass deine alten Gedanken los, die dir Angst machen, und denk nach über das Wort Gottes. Da findest du gute, wertvolle, heilsame Gedanken. Gibt es etwas, das dir Angst macht? Sprich sie hier laut aus und bitte deinen himmlischen Vater, dass er dir hilft, neue Gedanken aus seinem Wort aufzunehmen und auszusprechen und schließlich auszuleben. Er wird dir helfen.

Dieses Baden in der Liebe Gottes nimmt dir deine Angst vor den Herausforderungen des Lebens. Und sie nimmt dir deine Angst vor der Zukunft. Da fällt mir ein Bibelwort ein. Fürchte dich nicht. Ich bin mit dir in allem, was du tun wirst. Gott hat das dem jungen Josua gesagt, als der in neue Herausforderungen kam. Und dieses Wasser ist kristallklar.

sauber, hat Trinkqualität. Ich kann davon trinken, wenn ich Durst habe. Es stillt meinen Durst nach Liebe, Anerkennung, Wertschätzung und Geborgenheit. Es stillt meine Sehnsucht, gebraucht zu werden und wertvoll zu sein. Du spürst jetzt, wie dein Körper sich entspannt hat. Alle Verkrampfung ist gewichen. Dein ganzer Körper entspannt sich. Du spürst, wie der Druck von deinen Schultern gewichen ist und wie dich diese Liebe frei gemacht hat. Irgendwie bist du sehr berührt von der Zärtlichkeit Gottes. Ja, dieser Gott ist ein zärtlicher, liebevoller Vater. Er hat Gefühle. Die Bibel berichtet uns davon. Er weint und er jauchzt. Er freut sich und ist ein zärtlicher Vater, der seinen Kindern gern gibt. Dieser himmlische Vater will dir seine ganze Liebe zeigen. Dazu hat er diesen Waldsee geschaffen, damit du seine Liebe nicht nur als ein Wort mit 5 Buchstaben erfährst. Es ist ihm wichtig, dass du seine Liebe spürst, dich hineinfallen lässt und erlebst, wie sie dich trägt. Sie trägt dich, ohne dass du dich darum kümmern musst. Nicht du bist es, der sich selbst trägt, sondern du wirst getragen. Das Wasser trägt dich. Und du hörst, wie der Vater im Himmel dich ruft. Komm, komm an den Waldsee und lass dich tragen von meiner grenzenlosen, überfließenden Liebe. Sie wird deiner Seele Ruhe geben. Wer mich sucht, von dem werde ich mich finden lassen, heißt es da in der Bibel. Sag deinem Vater im Himmel, dass du sein Kind sein willst, dich seiner Führung anvertrauen willst. Strecke deine Hände aus und rufe ihm zu, halte mich fest und führe du mich den Weg, den du für mich vorbereitet hast. Ich will lernen, dir mehr und mehr zu vertrauen. Er wird kommen und deine Hand festhalten und niemals mehr loslassen. Lass uns jetzt nachdenken über Humor. Ist Humor etwas Gutes oder etwas Schlechtes? Und wenn er gut ist, worin unterstützt er uns? Glaubst du, dass dein Vater im Himmel Humor hat? Ich glaube es. Er kann sogar lachen über die, die sich ihm entgegenstellen. Hast du heute schon gelacht? Kinder lachen bis zu 400 Mal pro Tag. Erwachsene nur noch 20 Mal. Am häufigsten wird Humor mit Spott verwechselt. Spott aber braucht Opfer. Humor dagegen verbindet, heilt, stiftet Gemeinschaft. Wahrer Humor fängt im Herzen an. Der humorvolle Mensch ist der unverbesserliche Optimist in einer Schar der Traurigen. Auch wenn er selbst traurig ist, er lenkt den Blick auf ein Dennoch. Diese Welt braucht mehr humorvolle Menschen, die auch mal über sich selbst lachen können, wenn sie einen Fehler gemacht haben. Einmal kräftig gelacht, bringt unseren Körper in Schwung. Das ist auch ein Vorteil des Humors. Einmal kräftig gelacht ersetzt einen Spaziergang von 20 Minuten. Humor überwindet das Jammertal oder auch kleinere Hürden, indem er die Perspektive wechselt. Der humorvolle Mensch lässt seine Reaktionen nicht von den Umständen bestimmen. Gott hat Humor. Wenn Gott keinen Humor hätte, dann möchte ich nicht in den Himmel kommen, soll Martin Luther einmal gesagt haben. Denk einmal nach über lustige Situationen, die du erlebt hast. Wenn du Kind deines himmlischen Vaters bist, dann will ich dir zeigen, was du geerbt hast. Du bist eine neue Schöpfung. Du bist ein Heiliger, eine Heilige. Du bist Gottes Werk, geschaffen in Christus zu guten Werken. Du bist heilig und gerecht vor Gott. Du bist ein Bürger des Himmels. Du bist ein lebendiger Ausdruck von Christi Leben, weil er dein Leben ist. Du bist ein Liebesbotschafter, einer, der die Liebe Gottes in sich trägt und verschwenderisch damit umgehen kann, weil du immer wieder auftanken kannst. Du bist ein Auserwählter Gottes, heilig und geliebt.
Du bist ein Kind des Lichts und nicht der Finsternis. Du bist ein Teilhaber der himmlischen Berufung. Du bist ein lebendiger Stein, der mit anderen zusammen zu einem geistlichen Haus gebaut wird. Du bist von Gott geboren und Satan kann dich nicht antasten. Du bist eine Rebe am Weinstock. Der Weinstock ist Jesus. Er versorgt dich mit allem, was du brauchst. Du bist ein Freund Christi, kein Fremder, kein Unbekannter mehr. Du bist von Christus erwählt und berufen, Frucht zu bringen. Du bist eingetragen im Buch des Lebens mit unauslöschlicher Tinte. Du bist ein Diener der Gerechtigkeit. Du bist ein Sohn Gottes, eine Tochter des Allerhöchsten, ein erbberechtigtes Kind. Und Gott ist dein geistlicher Vater. Du bist ein Miterbe Christi und teilst sein Erbe mit ihm. Du bist ein Tempel, eine Wohnung Gottes. Sein Geist und sein Leben wohnen in dir. Du bist mit dem Herrn verbunden und bist eines Geistes mit ihm. Ein Erbe kann erst benutzt werden, wenn es bekannt ist und wenn es angenommen und ausgelebt wird. Lebe dein Erbe aus, bekenne dich zu deinem Erbe, proklamiere es laut, immer wieder, bis es ein Teil von dir geworden ist, verankert in deinen Gedanken, deinem Reden und Handeln und in deinem Geist eingepflanzt. Das sind die richtigen Sätze, die wir lernen können. Aber es geben auch falsche Sätze, die wir aufgeben sollten, weil sie uns nicht helfen, weil sie Lüge sind, weil man sie uns gesagt hat und weil sie nicht stimmen, sie schaden uns. Wir sollten sie vermeiden. Don Gossett hat eine Liste aufgestellt, die er nie wieder Liste nennt. Hier ist sie. Nie wieder werde ich bekennen, ich kann nicht, denn alles vermag ich in dem, der mich stärkt. Nie wieder werde ich Mangel bekennen, denn mein Gott aber wird alle meine Not nach seinem Reichtum mit Herrlichkeit erfüllen in Christus Jesus. Nie wieder werde ich Furcht bekennen, denn Gott hat uns nicht einen Geist der Verzagtheit gegeben, sondern der Kraft und der Liebe und der Zucht. Nie wieder werde ich Zweifel und Mangel an Glauben bekennen, denn Gott hat einem jeden das Maß des Glaubens zugeteilt. Nie wieder werde ich Schwachheit bekennen, denn der Herr ist der Hort meines Lebens und die Schar derer, die ihren Gott erkennen, wird stark und handelt. Nie wieder werde ich Satans Herrschaft über mein Leben bekennen, denn der, der in euch ist, ist größer als der in der Welt. Nie wieder werde ich die Niederlage bekennen, denn Gott führt uns alle Zeit im Triumphzug in Christus umher. Nie wieder werde ich Mangel an Weisheit bekennen, denn Christus Jesus ist uns von Gott zur Weisheit gemacht. Nie wieder werde ich Krankheit bekennen, denn in seinen Wunden bin ich geheilt und Jesus hat unsere Leiden weggenommen und unsere Krankheiten getragen. Nie wieder werde ich Sorgen und Frustrationen bekennen, denn ich werfe alle meine Sorgen auf ihn, denn er sorgt für mich. In Christus bin ich sorgenfrei. Nie wieder werde ich Knechtschaft bekennen, denn wo aber der Geist des Herrn ist, da ist Freiheit und mein Leib ist der Tempel des Heiligen Geistes. Nie wieder werde ich Verdammnis bekennen, denn also gibt es jetzt keine Verurteilung für die, die in Christus Jesus sind. Ich bin in Christus, also bin ich frei von Verdammnis. Soweit diese Liste. Gott lässt sich finden. Dein Vater im Himmel lässt sich finden von dir. Komm an den Waldsee und genieße seine Liebe. So oft du möchtest, er ist da und wartet auf dich. Du musst kein Eintrittsgeld bezahlen. Es ist alles kostenlos. Aber es wird nicht umsonst sein, wenn du kommst. Immer wirst du etwas Besonderes mitnehmen. Jetzt wäre es an der Zeit, während du noch auf dem Rücken im See liegst, deinem Vater zu danken. Was hältst du davon? Dankbarkeit ist ein wichtiger Lebensbegleiter und bringt dich in eine neue, bessere Position.
Sag deinem Vater im Himmel Danke für all das, was er in deinem Leben schon getan hat. Vielleicht fängst du damit an, ihm für deinen Körper zu danken, für deine Augen, die die Schönheit der Schöpfung sehen können, für deine Ohren, die wunderschöne Musik hören können, für deine Hände, die andere Menschen streicheln können, wenn sie entmutigt sind und Trost brauchen, für deine Nase, die diesen wunderschönen Duft der Blume riechen kann, die Gott geschaffen hat, für deine Zunge, mit der du Gott loben kannst, für dein Herz, das du ihm geschenkt hast und er jetzt darin wohnen kann. Vielleicht willst du ihm danken für diesen Waldsee oder für den Teil der Wegstrecke, den er jetzt schon mit dir gegangen ist, für die ersten Heilungsergebnisse, für seine Verheißungen in der Bibel, für seinen Sohn, den er für dich hingab, für Menschen, die Gott an deine Seite gestellt hat. Wofür könntest du noch dankbar sein? Denk darüber nach. Dankbarkeit macht unser Herz weit auf für neue Wunder Gottes. Jetzt, wo du seine Liebe erfahren hast, wirst du auch ein Botschafter der Liebe Gottes sein. Wenn du mit Menschen zusammenkommst, wirst du ihnen erzählen von diesem Waldsee, von der Liebe Gottes, die du erlebt hast. Du wirst ein Liebesbotschafter werden, nicht weil du es musst, sondern weil es dich innerlich drängt, weil du solch kostbare Erlebnisse nicht für dich behalten willst. Und wenn du beginnst, diese Erlebnisse anderen Menschen zu erzählen, dann wirst du spüren, wie ein Strahlen auf dein Gesicht kommt. Wem das Herz voll ist, dem läuft der Mund über. Eine neue Leidenschaft wird in dein Herz einziehen, eine neue Sehnsucht nach der Gemeinschaft mit deinem himmlischen Vater. Die Liebe Gottes hat ihr Ziel gefunden. Und du wirst erzählen, was du erlebt hast, deinen Freunden und Bekannten, Arbeitskollegen und Mitarbeitern. Geht es dir manchmal auch so, dass du darüber nachdenkst, was du alles verändern würdest in deinem Leben, wenn du es noch einmal leben dürftest? Ich habe mir auch darüber Gedanken gemacht und will sie dir jetzt erzählen. Wenn ich mein Leben noch einmal leben dürfte, würde ich keine Angst mehr haben vor Fehlern. Aus Fehlern kann man lernen. Ich würde entspannen. Ich würde wirklich entspannen. Ich würde viel verrückter sein. Mich nicht erschrecken lassen von Menschen, die mich einschüchtern wollen. Ich würde mehr Mut haben, ja, ich würde mutiger sein. Ich würde mehr reisen wollen, Menschen begegnen wollen, von denen ich lernen kann. Ich würde mehr Länder sehen wollen, mehr Gesichter studieren, von Menschen, die Freude am Leben haben. Ich wäre kindlicher, unbefangener, freier. Du musst wissen, ich bin einer dieser Menschen, denen Angst und Sorge das Leben verdunkelt haben. Mir fehlte die Sicht für das Schöne. In meinem Herzen war ich unglücklich und unsagbar traurig. Oh ja, es gab auch schöne Momente, und wenn ich noch einmal leben dürfte, hätte ich mehr davon. Aber ich würde auch nach Werten suchen, nach Werten, die Bestand haben, festen Bestand. Ich würde stärker nach Menschen suchen, denen ich und die mir echte Freundschaft schenken. Wenn ich mein Leben noch einmal leben dürfte, ich würde es ausrichten nach neuen, wirklich wichtigen Zielen. Ich würde mir mehr Zeit nehmen für Menschen um mich herum, die auch suchen und noch nicht gefunden haben. Ich würde mehr lieben wollen, weil Liebe immer etwas Gutes schafft. Ich würde mehr da sein wollen für andere, wenn sie mich brauchen. Und hin und wieder würde ich richtig faul sein, nichts tun, Bücher lesen, nachdenken über das Leben. Wenn ich mein Leben noch einmal leben dürfte, würde ich aufhören, mich zu sorgen. Das macht alt und krank und hat überhaupt keinen Nutzen. Ich würde einfach leben. Wenn ich mein Leben noch einmal leben dürfte, würde ich wissen, dass Geld im Leben nicht alles ist. Dann wäre es mir auch leichter, davon abzugeben. Ich würde mir Dankbarkeit zeigen für all die Dinge, die ich als selbstverständlich angesehen habe. Für meine Gesundheit, für die lachenden Augen meiner Frau, für die Freude meiner Kinder und Enkel, wenn wir die freie Zeit genießen und Eis essen.
Dankbarkeit. Ja, Dankbarkeit würde mein Lebensbegleiter sein. Diese Dankbarkeit würde mein Herz und meine Augen schärfen für die Dinge, die ich bisher immer übersehen habe, die mir selbstverständlich waren und über die ich keine Worte der Dankbarkeit gefunden habe. Wäre dankbar für mein Herz, das jetzt schon so lange und so taktsicher schlägt und mich schon so lange begleitet. Ich wäre dankbar für meine Lunge, die mein Blut mit Sauerstoff versorgt. Dankbar für meine Augen, die mir diese wunderschöne Schöpfung bildhaft machen. Ich würde mich freudig erinnern an den bunten Regenbogen und an den schönen Sonnenaufgang, den warmen Frühlingsregen und das Barfußlaufen über Stoppelfelder im Herbst. Für das warme, weiche Bett, das so herrlich duftet, für die Sonnenstrahlen auf meiner Haut, auch für die Schäfchenwolken am Himmel, die den Regen ankündigen. Ich würde mir Dankbarkeit zeigen für Menschen, die mir Anerkennung und Wertschätzung gegeben haben, die mich ermutigt haben, wenn ich mutlos war. Auch wäre ich dankbar für jede hilfreiche, kritische Bemerkung. Ich wäre dankbarer für das Vertrauen, das mir Menschen geschenkt haben. Wäre dankbar für alle liebevollen Berührungen, Umarmungen und das Streicheln über meine Arme. Dankbar für die Besuche am Krankenbett und das Mittragen von Schmerz und Trauer und das Lächeln der Freunde in schwerer Zeit. Ich würde neue Dankbarkeit zeigen für die Tiere und Pflanzen, die mich ein Leben lang begleitet haben, für die Sterne nachts am Himmel, für den Menschen, der mich in seine Arme nimmt. Wäre dankbar für die Tasse Tee am Morgen und den freundlichen Briefträger. Wenn ich mein Leben noch einmal leben dürfte, ich würde viel mehr wissen wollen. Wissen, was danach kommt, wenn ich einmal nicht mehr hier bin. Ich würde wissen wollen, wie der Himmel aussieht und wie man dorthin gelangt. Ich würde keine Zeit verlieren, mit diesem himmlischen Vater in eine vertraute Beziehung zu kommen. Hier würde ich mir Rat holen und Hilfe. Ich würde mit ihm reden wie ein Kind mit seinem Vater und er würde antworten. Wenn ich mein Leben noch einmal leben dürfte, ich wüsste, wem ich diese Dankbarkeit zu bringen hätte. Diesem himmlischen Vater, der alles so schön für mich gemacht hat. Wenn ich mein Leben noch einmal leben dürfte, ich würde mich schützen lassen von diesem allmächtigen Gott, der im Himmel wohnt und gesagt hat, dass er mich liebt und mich mit Namen kennt. Unter diesem Schutz würde ich sorglos leben wie ein kleiner Vogel. Ich würde lernen wollen, den Verheißungen dieses himmlischen Vaters zu vertrauen, sie ernst zu nehmen und anzunehmen. Er würde mich an seine Hand nehmen. Ich würde ihm neue Lieder schreiben, Liebesgedichte verfassen, Gospelchorlieder singen. Ich würde ihm auf meine Art sagen, ich hab dich lieb, mein Papa im Himmel. Ja, ich würde vor ihm tanzen und alle Menschen von ihm erzählen. Den Menschen in Not, denen ich begegnen würde, würde ich sagen, ja, es gibt Hilfe für dich. Ich selbst habe sie ja erfahren. Wenn ich mein Leben noch einmal leben dürfte, aber ich kann mein Leben nicht noch einmal leben. Was vorbei ist, ist vorbei. Warum warte ich? Und auf was? Auf irgendeine unsichere Möglichkeit in einer zukünftigen Zeit? Nein. Hier und heute werde ich beginnen, dieses Leben dem dankbar zu geben, der es mir geschenkt hat. Ihm will ich es anvertrauen und lernen, dankbar und sorglos zu leben. Heute will ich ihm sagen, Herr Jesus, hier bin ich. Nehme mich an deine Hand und halte mich fest.

Es ist, als ob die Zeit angehalten würde, während du auf dem See getragen wurdest von der Liebe Gottes. Jetzt hat dich der Wind wieder ans Ufer geführt. Du steigst aus dem Wasser, trocknest dich ab und ziehst dich an. Und merkst, wie ein Lächeln auf dein Gesicht gekommen ist, ein dankbares Lächeln. Dieses Lächeln kommt von innen, aus der Seele. Sie hat aufgetankt. Jetzt bist du stark für das Kommende. Ermutigt gehst du jetzt deinen Weg. Was auch kommen mag, Gott hat deine Hand ergriffen und wird sie nicht mehr loslassen. Augustinus, der große Gottesmann, sagte einmal, lass dir ein Herz voller Liebe schenken und tu, was du willst. Du kannst keine Fehler mehr machen. Recht hat er. Erhebe dein Haupt, denn der Herr, dein Gott, ist mit dir. Er geht an deiner Seite und führt dich an seiner Hand. Mit großer Gelassenheit kannst du jetzt in die Zukunft schauen, denn deine Zukunft ist gesichert. Der Herr gibt dir das Lebenstempo, das du brauchst. Du brauchst nicht zu hetzen. Er verschafft dir immer wieder eine Atempause, vielleicht am Waldsee, wo du zu dir kommen kannst und ihm begegnest. Er stellt dir beruhigende Bilder vor deine Seele, die dir immer wieder zu neuer Gelassenheit verhelfen. Oft gelingen dir die Dinge mühelos, dass du sogar erstaunt bist, denn seinen Kindern schenkt es der Herr im Schlaf. Umgeben von seinen Engeln gehst du jetzt deinen Weg. Du merkst, wenn ich mich auf diesen Herrn verlasse, diesem Herrn anvertraue, bleibt mein Herz ganz ruhig. Unter einem Regenschirm gehst du im Regen grau in grau, in dir aber leuchtet eine kleine, helle Freude. Jemand hat dir heute ein Lächeln geschenkt, freundliche Worte gesagt. Es ist das Lächeln deines himmlischen Vaters und es sind seine freundlichen Worte. Hast du geweint, weil du die Tür aus dem dunklen Gefängnis von Angst und Traurigkeit nicht finden konntest? Tränen verschleiern deinen Blick und so kannst du den Sonnenstrahl nicht wahrnehmen. Aber jetzt hast du dich abgewandt von dem Dunkel und tratst durch die geöffnete Tür in das Licht seiner Liebe. Siehe, heißt es in der Offenbarung, ich habe vor dir eine Tür geöffnet, die niemand zuschließen kann. Kannst du es wahrnehmen, das Lächeln deines himmlischen Vaters? Das ist die Liebe Gottes, die dich trägt, erfrischt und dir neue Kraft gibt für diesen Tag und für jeden neuen Tag, der kommt. Erhebe dein Haupt, sei nur getrost und unverzagt und fürchte dich nicht, denn der Herr, dein Gott, ist mit dir in allem, was du tun wirst. Und der Friede Gottes, welcher höher ist als all deine menschliche Vernunft, der bewahre dein Herz und deine Sinne in Jesus Christus, deinem Herrn.

Mein lieber Freund, meine liebe Freundin, was soll ich dir wünschen für die kommende Zeit? Für die Jahre, die noch vor dir liegen? Nicht, dass keine Wolke deinen Weg überschatte. Nicht, dass dein Leben künftig ein Beet voller Rosen sei. Nicht, dass du niemals bereuen müsstest. Nicht, dass du niemals Schmerzen empfinden solltest. Nein, das wünsche ich dir nicht. Mein Wunsch für dich ist, dass du tapfer bist in den Stunden der Prüfung, wenn Berge zu erklimmen und Täler zu überwinden sind und keine Hoffnung mehr ist. Dass du immer die Nähe Gottes spürst und weißt, da ist einer, der zu mir steht, mich auffängt, wenn ich falle, und mich wieder aufrichtet, wenn mir der Mut verloren gegangen ist. Ich wünsche dir, dass jede Gabe, die Gott dir schenkt, mit dir wachse. Dass deine Zuversicht nicht aus dir selbst kommen muss, sondern dass du erkennst, da ist einer, der dich trägt. Ich wünsche dir, dass du immer einen Freund hast, der es wert ist, diesen Namen zu tragen. Und noch etwas wünsche ich dir. Dass du in jeder Stunde der Freude und des Schmerzes die Nähe Gottes spürst.

Ich begrüße ganz herzlich alle Zuhörer unseres Radioprogramms Lobpreis bei Echen.tv. Ich freue mich sehr, dass du heute wieder eingeschaltet hast und diese kurze Unterbrechung des Musikprogramms oder Andacht oder Hörspiel. Keine Ahnung, was gerade läuft, aber es ist eine kurze Unterbrechung und ich danke für dein Verständnis, dass ich die ein oder andere Information jetzt loswerden muss. Ich bin der Andi, ich bin der Leiter und Gestalter dieses Radiosenders. Neben meiner Tätigkeit als Berater und Coach und meiner nebenberuflichen Tätigkeit oder ehrenamtlichen nebenberuflichen Tätigkeit als YouTuber. Ich freue mich sehr, dass die Einschaltquoten hier auf diesem Sender schön sind. Das gefällt mir sehr gut. Und ich möchte mich bei euch auch entschuldigen, dass in der letzten Zeit die Gestaltung des Radioprogramms etwas gelitten hat. Ich begrüße alle unsere Stammzuhörer, auch wenn du heute neu dabei bist, ich begrüße dich auch ganz herzlich. Und ich begrüße dich besonders den Jens. Ich weiß, er ist ein fleißiger Zuhörer unseres Programms. Und Jens, vielen Dank für deine E-Mails, hat mich sehr gefreut. 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Genau. Darüber hinaus bedanke ich mich fürs Zuhören.
und fürs Dabeisein des Programms. Es ist eine Wohltat, dass so viele Leute einschalten. Ich habe jetzt auch die ganzen Vlogs vom Daniel Fasten und vom, glaube heute, hochgeladen. Und ich werde die dann ins Radioprogramm mit einbringen. Ich habe auch eine schöne Predigtreihe gefunden, die werde ich auch einbinden. Und so wird es einfach, was wollte ich sagen? So wird einfach auch ein bisschen eine Änderung sein im Radioprogramm. Ich hoffe, das gefällt dir. Und wenn du Lust hast, am Radioprogramm was zu ändern oder am YouTube-Programm was zu ändern, dann würde ich mich sehr freuen. Ich würde mich auch, ich habe auch ein drittes Angebot für euch, heute ist der Tag der Angebote. Der ein oder andere weiß ja schon, dass ich Bücher schreibe und für ein Buchprojekt könnte ich mir vorstellen, dass jemand mitarbeiten möchte, auch wenn du keine Ahnung hast von Bücher schreiben oder es zum ersten Mal machst, könnte ich mir gut vorstellen, dass wenn jemand Interesse hat, ein Buchprojekt mit jemandem zusammen zu machen. Wenn du Lust hast, mal ein Buch zu schreiben und auch wenn du noch keine Ahnung hast, dann schreib mir auch eine E-Mail an info@beratungspraxis-eching.de. Ihr könnt natürlich auch bei Amazon oder anderen Buchhändlern gucken. Da sind einige von meinen Büchern schon online gegangen. Ich freue mich sehr. Und dass wir da einfach eine gute Möglichkeit haben, auch Bücher zu schreiben. Und ja, es freut mich sehr, dass ich die Möglichkeit habe, auch Bücher zu schreiben. Und ich würde auch gerne mal mit jemandem zusammen ein Buch schreiben. Das wäre sicherlich interessant, mal als Alternative. Gut, ich glaube, ich habe jetzt genug gelabert für heute. Ich wünsche dir noch eine schöne Zeit mit unserem Kanal. Genieß die Zeit, die du hast. Und ich hoffe, dir gefällt das Programm. Und für Anregungen, für Wünsche, einfach auch eine E-Mail schicken oder eine WhatsApp. Ich freue mich sehr drüber. Und wie immer, wenn du einen Musikwunsch hast, dann auch eine E-Mail schicken. Ich weiß, es war jetzt ein bisschen chaotisch, aber ich hoffe, ihr könnt damit leben, dass ich jetzt eigentlich nicht top strukturiert war gerade. Und ich hoffe, dass es für euch nicht allzu schlimm ist, dass ich jetzt einfach eine Aufnahme gemacht habe, weil die alte Aufnahme war schon länger jetzt her und ich dachte, es muss auch immer eine neue Aufnahme her und habe mir gedacht, ich nehme mal kurz auf und rede mal freie Schnauze quasi und so ist es ganz schön, dass wir einfach diesen Radiosender haben und ich freue mich sehr, wenn du sagst, du möchtest gerne mitgestalten, entweder in Radio oder YouTube oder beim Buch. Melde dich einfach, ich freue mich drauf. Ich wünsche dir so einen schönen Tag oder einen schönen Abend oder eine schöne Nacht, egal wann du hörst. Und ich wünsche dir Gottes reichen Segen. Bis zum nächsten Mal. Euer Andi. Bis bald. Und Servus.

Ich begrüße ganz herzlich alle Zuhörer unseres Radioprogramms Lobpreis bei Echen TV. Ich freue mich sehr, dass du heute wieder eingeschaltet hast und diese kurze Unterbrechung des Musikprogramms oder Andacht oder Hörspiel. Keine Ahnung, was gerade läuft, aber es ist eine kurze Unterbrechung und ich danke für dein Verständnis, dass ich die ein oder andere Information jetzt loswerden muss. Ich bin der Andi, ich bin der Leiter und Gestalter dieses Radiosenders. Neben meiner Tätigkeit als Berater und Coach und meiner nebenberuflichen Tätigkeit oder ehrenamtlichen nebenberuflichen Tätigkeit als YouTuber. Ich freue mich sehr, dass die Einschaltquoten hier auf diesem Sender schön sind. Das gefällt mir sehr gut. Und ich möchte mich bei euch auch entschuldigen, dass in der letzten Zeit die Gestaltung des Radioprogramms etwas gelitten hat. Ich begrüße alle unsere Stammzuhörer, auch wenn du heute neu dabei bist, ich begrüße dich auch ganz herzlich. Und ich begrüße dich besonders den Jens. Ich weiß, er ist ein fleißiger Zuhörer unseres Programms. Und Jens, vielen Dank für deine E-Mails, hat mich sehr gefreut. Genau, damit das Radioprogramm in Zukunft kreativer gestaltet wird, bitte ich euch jetzt an, wenn ihr möchtet, könnt ihr ein Teil des Radiosenders-Teams werden und entweder halt eine Andacht gestalten oder selbst Lobpreis aufnehmen oder eine Playlist zusammen mixen. 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Genau. Darüber hinaus bedanke ich mich fürs Zuhören.
und fürs Dabeisein des Programms. Es ist eine Wohltat, dass so viele Leute einschalten. Ich habe jetzt auch die ganzen Vlogs vom Daniel Fasten und vom, glaube heute hochgeladen und ich werde die dann ins Radioprogramm mit einbringen. Ich habe auch eine schöne Predigtreihe gefunden, die werde ich auch einbinden. Und so wird es einfach, was wollte ich sagen, so wird einfach auch ein bisschen eine Änderung sein im Radioprogramm. Ich hoffe, das gefällt dir. Und wenn du Lust hast, am Radioprogramm was zu ändern oder am YouTube-Programm was zu ändern, dann würde ich mich sehr freuen. Ich würde mich auch, ein drittes Angebot für euch, heute ist der Tag der Angebote. Der ein oder andere weiß ja schon, dass ich Bücher schreibe und für ein Buchprojekt könnte ich mir vorstellen, dass jemand mitarbeiten möchte, auch wenn du keine Ahnung hast von Bücher schreiben oder es zum ersten Mal machst, könnte ich mir gut vorstellen, dass wenn jemand Interesse hat, ein Buchprojekt mit jemandem zusammen zu machen. Wenn du Lust hast, mal ein Buch zu schreiben und auch wenn du noch keine Ahnung hast, dann schreib mir auch eine E-Mail an info@beratungspraxis-echen.de. Ihr könnt natürlich auch bei Amazon oder anderen Buchhändlern gucken. Da sind einige von meinen Büchern schon online gegangen. Ich freue mich sehr. Und dass wir da einfach eine gute Möglichkeit haben, auch Bücher zu schreiben. Und ja, es freut mich sehr, dass ich die Möglichkeit habe, auch Bücher zu schreiben. Und ich würde auch gerne mal mit jemandem zusammen ein Buch schreiben. Das wäre sicherlich interessant, mal als Alternative. Gut, ich glaube, ich habe jetzt genug gelabert für heute. Ich wünsche dir noch eine schöne Zeit mit unserem Kanal. Genieß die Zeit, die du hast. Und ich hoffe, dir gefällt das Programm. Und für Anregungen, für Wünsche, einfach auch eine E-Mail schicken oder eine WhatsApp. Ich freue mich sehr drüber. Und wie immer, wenn du einen Musikwunsch hast, dann auch eine E-Mail schicken. Ich weiß, es war jetzt ein bisschen chaotisch, aber ich hoffe, ihr könnt damit leben, dass ich jetzt eigentlich nicht top strukturiert war gerade. Und ich hoffe, dass es für euch nicht allzu schlimm ist, dass ich jetzt einfach eine Aufnahme gemacht habe, weil die alte Aufnahme war schon länger jetzt her und ich dachte, jetzt muss auch immer eine neue Aufnahme her und habe mir gedacht, ich nehme mal kurz auf und rede mal freie Schnauze quasi und so ist es ganz schön, dass wir einfach diesen Radiosender haben und ich freue mich sehr, wenn du sagst, du möchtest gerne mitgestalten, entweder in Radio oder YouTube oder beim Buch. Melde dich einfach, ich freue mich drauf. Ich wünsche dir so einen schönen Tag oder einen schönen Abend oder eine schöne Nacht, egal wann du hörst. Und ich wünsche dir gottesreichen Segen. Bis zum nächsten Mal. Euer Andi. Bis bald. Und Servus.

begrüße ganz herzlich alle Zuhörer unseres Radioprogramms Lobpreis bei Eichen.tv. Ich freue mich sehr, dass du heute wieder eingeschaltet hast und diese kurze Unterbrechung des Musikprogramms oder Andacht oder Hörspiel. Keine Ahnung, was gerade läuft, aber es ist eine kurze Unterbrechung und ich danke für dein Verständnis, dass ich die ein oder andere Information jetzt loswerden muss. Ich bin der Andi, ich bin der Leiter und Gestalter dieses Radiosenders. Neben meiner Tätigkeit als Berater und Coach und meiner nebenberuflichen Tätigkeit oder ehrenamtlichen nebenberuflichen Tätigkeit als YouTuber. Ich freue mich sehr, dass die Einschaltquoten hier auf diesem Sender schön sind. Das gefällt mir sehr gut. Und ich möchte mich bei euch auch entschuldigen, dass in der letzten Zeit die Gestaltung des Radioprogramms etwas gelitten hat. Ich begrüße alle unsere Stammzuhörer, auch wenn du heute neu dabei bist, ich begrüße dich auch ganz herzlich und ich begrüße dich besonders den Jens. Ich weiß, er ist ein fleißiger Zuhörer unseres Programms und Jens, vielen Dank für deine E-Mails, hat mich sehr gefreut. 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Genau. Darüber hinaus bedanke ich mich fürs Zuhören.
und fürs Dabeisein des Programms. Es ist eine Wohltat, dass so viele Leute einschalten. Ich habe jetzt auch die ganzen Vlogs vom Daniel Fasten und vom, glaube heute, hochgeladen. Und ich werde die dann ins Radioprogramm mit einbringen. Ich habe auch eine schöne Predigtreihe gefunden, die werde ich auch einbinden. Und so wird es einfach, was wollte ich sagen, so wird einfach auch ein bisschen eine Änderung sein im Radioprogramm. Ich hoffe, das gefällt dir. Und wenn du Lust hast, am Radioprogramm was zu ändern oder am YouTube-Programm was zu ändern, dann würde ich mich sehr freuen. Ich würde mich auch über ein drittes Angebot für euch, heute ist der Tag der Angebote. Der eine oder andere weiß ja schon, dass ich Bücher schreibe und für ein Buchprojekt könnte ich mir vorstellen, dass jemand mitarbeiten möchte, auch wenn du keine Ahnung hast von Bücher schreiben oder es zum ersten Mal machst, könnte ich mir gut vorstellen, dass wenn jemand Interesse hat, ein Buchprojekt mit jemandem zusammen zu machen. Wenn du Lust hast, mal ein Buch zu schreiben und auch wenn du noch keine Ahnung hast, dann schreib mir auch eine E-Mail an info@beratungspraxis-echen.de. Ihr könnt natürlich auch bei Amazon oder anderen Buchhändlern gucken. Da sind einige von meinen Büchern schon online gegangen. Ich freue mich sehr. Und dass wir da einfach eine gute Möglichkeit haben, auch Bücher zu schreiben. Und ja, es freut mich sehr, dass ich die Möglichkeit auch Bücher zu schreiben. Und ich würde auch gerne mal mit jemandem zusammen ein Buch schreiben. Das wäre sicherlich interessant, mal als Alternative. Gut, ich glaube, ich habe jetzt genug gelabert für heute. Ich wünsche dir noch eine schöne Zeit mit unserem Kanal. Genieß die Zeit, die du hast. Und ich hoffe, dir gefällt das Programm. Und für Anregungen, für Wünsche, einfach auch eine E-Mail schicken oder eine WhatsApp. Ich freue mich sehr drüber. Und wie immer, wenn du einen Musikwunsch hast, dann auch eine E-Mail schicken. Ich weiß, es war jetzt ein bisschen chaotisch, aber ich hoffe, ihr könnt damit leben, dass ich jetzt eigentlich nicht top strukturiert war gerade. Und ich hoffe, dass es für euch nicht allzu schlimm ist, dass ich jetzt einfach eine Aufnahme gemacht habe, weil die alte Aufnahme war eh schon länger jetzt her und ich dachte, es muss auch von immer eine neue Aufnahme her und habe mir gedacht, ich nehme mal kurz auf und rede mal freie Schnauze quasi und so ist es ganz schön, dass wir einfach diesen Radiosender haben und ich freue mich sehr, wenn du sagst, du möchtest gerne mitgestalten, entweder in Radio oder YouTube oder beim Buch. Melde dich einfach, ich freue mich drauf. Ich wünsche dir so einen schönen Tag oder einen schönen Abend oder schöne Nacht, egal wann du hörst. Und ich wünsche dir gottesreichen Segen. Bis zum nächsten Mal. Euer Andi. Bis bald. Und Servus.

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Doch er war durchbohrt um unserer Vergehen willen, zerschlagen um unserer Sünden willen, denn die Strafe lag auf ihm zu unserem Frieden. Und durch seine Striemen ist uns Heilung geworden. Er wurde misshandelt, aber er beugte sich und tat seinen Mund nicht auf wie das Lamm, das zur Schlachtung geführt wird und wie ein Schaf, das stumm ist vor seinen Scherern. Und er tat seinen

Ich begrüße ganz herzlich alle Zuhörer unseres Radioprogramms Lobpreis bei Eichen TV. Ich freue mich sehr, dass du heute wieder eingeschaltet hast und diese kurze Unterbrechung des Musikprogramms oder Andacht oder Hörspiel. Keine Ahnung, was gerade läuft, aber es ist eine kurze Unterbrechung und ich danke für dein Verständnis, dass ich die eine oder andere Information jetzt loswerden muss. Ich bin der Andi, ich bin der Leiter und Gestalter dieses Radiosenders. Neben meiner Tätigkeit als Berater und Coach und meiner nebenberuflichen Tätigkeit oder ehrenamtlichen nebenberuflichen Tätigkeit als YouTuber. Ich freue mich sehr, dass die Einschaltquoten hier auf diesem Sender schön sind. Das gefällt mir sehr gut. Und ich möchte mich bei euch auch entschuldigen, dass in der letzten Zeit die Gestaltung des Radioprogramms etwas gelitten hat. Ich begrüße alle unsere Stammzuhörer, auch wenn du heute neu dabei bist, ich begrüße dich auch ganz herzlich und ich begrüße dich besonders den Jens. Ich weiß, er ist ein fleißiger Zuhörer unseres Programms und Jens, vielen Dank für deine E-Mails, hat mich sehr gefreut. Genau, damit das Radioprogramm in Zukunft kreativer gestaltet wird, bitte ich euch jetzt an, wenn ihr möchtet, könnt ihr ein Teil des Radiosenders Teams werden und entweder halt eine Andacht gestalten oder selbst Lobpreis aufnehmen oder eine Playlist zusammenmixen. Die Gestaltungsmöglichkeiten sind groß. Wenn du dazu Interesse hast und mir helfen möchtest beim Radiosender, dann schreib einfach eine E-Mail an info@beratungspraxis-eching.de. Ich wiederhole es nochmal. info@beratungspraxis-eching.de. Du kannst auch gerne bei uns auf der Homepage vorbeigucken. www.beratungspraxis-eching.de. Ja, ich würde mich freuen, wenn wir das Radio-Team vergrößern könnten, um einfach ein abwechslungsreiches Programm liefern zu können. Daneben biete ich euch auch eine Mitarbeit an bei unseren YouTube-Kanälen EichenTV ÖPNV und EichenTV Fußballwelt. EichenTV Fußballwelt ist jetzt gerade etwas stillgelegt, da ich mich jetzt hauptsächlich auf EichenTV ÖPNV konzentriere. Hast du Lust, eine Let's Play-Reihe zu machen oder einen Vlog zu machen oder anderweitig kreativ zu werden auf unserem YouTube-Kanal, dann schreib auch dort mir eine E-Mail an info@beratungspraxis-eching.de. Ich würde gerne ein bisschen Verantwortung abgeben und würde gerne auch andere Impulse zulassen wollen. Ich nehme hauptsächlich Lots auf Metro-Simulator bei unserem YouTube-Kanal EichenTV ÖPNV. Wenn du zum Beispiel ein begeisterter OMSI 2-Spieler bist, dann würde ich mich sehr freuen, wenn du vielleicht Lust hättest, ein Let's Play-Reihe OMSI 2 zum Beispiel zu machen. Oder wenn du zum Beispiel Trains in Word oder Train-Simulator spielst, dann könnte ich mir auch gut vorstellen, dass wir eine von der Let's Play-Reihe darüber machen. Melde dich einfach, ich würde mich freuen, dass wir einfach die Kanäle, die wir haben, vielfältiger gestalten. Möchtest du vielleicht Glaubensimpulsfolge für YouTube aufnehmen? Sehr gerne, einfach schreib mir einfach eine E-Mail und dann werden wir uns koordinieren und ja, es wäre einfach schön, wenn wir einfach nicht nur immer ich labere und mich hören, sondern vielleicht auch andere. Und dass wir vielleicht auch mal einen Multiplayer-Part machen, Flotus zum Beispiel. Ja, es ist alles möglich, es ist vieles möglich. Und melde dich einfach, wenn du Lust hast, bei info@beratungspraxis-eching.de oder du gehst auf die Homepage und klickst auf das WhatsApp-Symbol und schickst mir eine WhatsApp darüber. Es ist alles möglich. Genau. Darüber hinaus bedanke ich mich fürs Zuhören.
und fürs Dabeisein des Programms. Es ist eine Wohltat, dass so viele Leute einschalten. Ich habe jetzt auch die ganzen Vlogs vom Daniel Fasten und vom Glaube heute hochgeladen und ich werde die dann ins Radioprogramm mit einbringen. Ich habe auch eine schöne Predigtreihe gefunden, die werde ich auch einbinden und so wird es einfach was wollte ich sagen, so wird einfach auch ein bisschen eine Änderung sein im Radioprogramm. Ich hoffe, das gefällt dir. Und wenn du Lust hast, am Radioprogramm was zu ändern oder am YouTube-Programm was zu ändern, dann würde ich mich sehr freuen. Ich würde mich auch über ein drittes Angebot für euch halt ist es. Heute ist der Tag der Angebote. Der ein oder andere weiß ja schon, dass ich Bücher schreibe. Und für ein Buchprojekt könnte ich mir vorstellen, dass jemand mitarbeiten möchte, auch wenn du keine Ahnung hast von Bücher schreiben oder es zum ersten Mal machst, könnte ich mir gut vorstellen, dass wenn jemand Interesse hat, ein Buchprojekt mit jemandem zusammen zu machen. Wenn du Lust hast, mal ein Buch zu schreiben und noch und auch wenn du noch keine Ahnung hast, dann schreib mir auch eine E-Mail an info@beratungspraxis-eching.de. Ihr könnt natürlich auch bei Amazon oder anderen Buchhändlern gucken. Da sind einige von meinen Büchern schon online gegangen. Ich freue mich sehr. Und dass wir da einfach eine gute Möglichkeit haben, auch Bücher zu schreiben. Und ja, es freut mich sehr, dass ich die Möglichkeit habe, auch Bücher zu schreiben. Und ich würde auch gerne mal mit jemandem zusammen ein Buch schreiben. Das wäre sicherlich interessant, mal als Alternative. Gut, ich glaube, ich habe jetzt genug gelabert für heute. Ich wünsche dir noch eine schöne Zeit mit unserem Kanal. Genieß die Zeit. Genieß die Zeit, die du hast. Und ich hoffe, dir gefällt das Programm. Und für Anregungen, für Wünsche, einfach auch eine E-Mail schicken oder eine WhatsApp. Ich freue mich sehr drüber. Und wie immer, wenn du einen Musikwunsch hast, dann auch eine E-Mail schicken. Ich weiß, es war jetzt ein bisschen chaotisch, aber ich hoffe, ihr könnt damit leben, dass ich jetzt eigentlich nicht top strukturiert war gerade. Und ich hoffe, dass es für euch nicht allzu schlimm ist, dass ich jetzt einfach eine Aufnahme gemacht habe, weil die alte Aufnahme war eh schon länger jetzt her und ich dachte, jetzt muss auch nochmal eine neue Aufnahme her und habe mir gedacht, ich nehme mal kurz auf und rede mal freie Schnauze quasi und so ist es ganz schön, dass wir einfach diesen Radiosender haben und ich freue mich sehr, wenn du sagst, du möchtest gerne mitgestalten, entweder in Radio oder YouTube oder beim Buch. Melde dich einfach, ich freue mich drauf. Ich wünsche dir einen schönen Tag oder einen schönen Abend oder schöne Nacht, egal wann du hörst. Und ich wünsche dir Gottes reichen Segen. Bis zum nächsten Mal. Euer Andi. Bis bald. Und Servus.

begrüße ganz herzlich alle Zuhörer unseres Radioprogramms Lobpreis bei Echen.TV. Ich freue mich sehr, dass du heute wieder eingeschaltet hast und diese kurze Unterbrechung des Musikprogramms oder Andacht oder Hörspiel. Keine Ahnung, was gerade läuft, aber es ist eine kurze Unterbrechung und ich danke für dein Verständnis, dass ich die ein oder andere Information jetzt loswerden muss. Ich bin der Andi, ich bin der Leiter und Gestalter dieses Radiosenders. Neben meiner Tätigkeit als Berater und Coach und meiner nebenberuflichen Tätigkeit oder ehrenamtlichen nebenberuflichen Tätigkeit als YouTuber. Ich freue mich sehr, dass die Einschaltquoten hier auf diesem Sender schön sind. Das gefällt mir sehr gut. Und ich möchte mich bei euch auch entschuldigen, dass in der letzten Zeit die Gestaltung des Radioprogramms etwas gelitten hat. Ich begrüße alle unsere Stammzuhörer, auch wenn du heute neu dabei bist, ich begrüße dich auch ganz herzlich. Und ich begrüße dich besonders den Jens. Ich weiß, er ist ein fleißiger Zuhörer unseres Programms. Und Jens, vielen Dank für deine E-Mails, hat mich sehr gefreut. Genau, damit das Radioprogramm in Zukunft kreativer gestaltet wird, bitte ich euch jetzt an, wenn ihr möchtet, könnt ihr ein Teil des Radiosenders-Teams werden und entweder halt eine Andacht gestalten oder selbst Lobpreis aufnehmen oder eine Playlist zusammenmixen. Die Gestaltungsmöglichkeiten sind groß. Wenn du dabei dazu Interesse hast und mir helfen möchtest beim Radiosender, dann schreib einfach eine E-Mail an info@beratungspraxis-eching.de. Ich wiederhole es nochmal. info@beratungspraxis-eching.de. 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Ja, ich würde mich freuen, wenn wir das Radio-Team vergrößern könnten, um einfach ein abwechslungsreiches Programm liefern zu können. Daneben biete ich euch auch an, eine Mitarbeit an bei unseren YouTube-Kanälen Echen.TV ÖPNV und Echen.TV Fußballwelt. Echen.TV Fußballwelt ist jetzt gerade etwas stillgelegt, da ich mich jetzt hauptsächlich auf Echen.TV ÖPNV konzentriere. Hast du Lust, eine Let's Play-Reihe zu machen oder einen Vlog zu machen oder anderweitig kreativ zu werden auf unserem YouTube-Kanal, dann schreib auch dort mir eine E-Mail an info@beratungspraxis-eching.de. Ich würde gerne ein bisschen Verantwortung abgeben und würde gerne auch andere Impulse zulassen wollen. Ich nehme hauptsächlich Lust auf Metro-Simulator bei unserem YouTube-Kanal Echen.TV ÖPNV. Wenn du zum Beispiel ein begeisterter OMSI-2-Spieler bist, dann würde ich mich sehr freuen, wenn du vielleicht Lust hättest, ein Let's Play-Reihe OMSI-2 zum Beispiel zu machen. Oder wenn du zum Beispiel Trends in Word oder Trends-Simulator spielst, dann könnte ich mir auch gut vorstellen, dass wir eine Let's Play-Reihe darüber machen. Melde dich einfach, ich würde mich freuen, dass wir einfach die Kanäle, die wir haben, vielfältiger gestalten. Möchtest du vielleicht eine Glaubensimpulsfolge für YouTube aufnehmen? Sehr gerne, einfach schreib mir einfach eine E-Mail und dann werden wir uns koordinieren und ja, es wäre einfach schön, wenn wir einfach nicht nur immer ich labere und mich hören bin, sondern vielleicht auch andere. Und dass wir vielleicht auch mal einen Multiplayer-Part machen, Flotus zum Beispiel. Ja, es ist alles möglich, es ist vieles möglich. Und melde dich einfach, wenn du Lust hast, bei info@beratungspraxis-eching.de oder du gehst auf die Homepage und klickst auf das WhatsApp-Symbol und schickst mir eine WhatsApp darüber. Es ist alles möglich. Genau. Darüber hinaus bedanke ich mich fürs Zuhören.
und fürs Dabeisein des Programms. Es ist eine Wohltat, dass so viele Leute einschalten. Ich habe jetzt auch die ganzen Vlogs vom Daniel Fasten und vom, glaube heute, hochgeladen. Und ich werde die dann ins Radioprogramm mit einbringen. Ich habe auch eine schöne Predigtreihe gefunden, die werde ich auch einbinden. Und so wird es einfach, was wollte ich sagen? So wird einfach auch ein bisschen eine Änderung sein im Radioprogramm. Ich hoffe, das gefällt dir. Und wenn du Lust hast, am Radioprogramm was zu ändern oder am YouTube-Programm was zu ändern, dann würde ich mich sehr freuen. Ich würde mich auch, ich habe auch ein drittes Angebot für euch, heute ist der Tag der Angebote. Der eine oder andere weiß ja schon, dass ich Bücher schreibe und für ein Buchprojekt könnte ich mir vorstellen, dass jemand mitarbeiten möchte, auch wenn du keine Ahnung hast von Bücher schreiben oder es zum ersten Mal machst, könnte ich mir gut vorstellen, dass wenn jemand Interesse hat, ein Buchprojekt mit jemandem zusammen zu machen. Wenn du Lust hast, mal ein Buch zu schreiben und auch wenn du noch keine Ahnung hast, dann schreib mir auch eine E-Mail an info@beratungspraxis-eching.de. Ihr könnt natürlich auch bei Amazon oder anderen Buchhändlern gucken. Da sind einige von meinen Büchern schon online gegangen. Ich freue mich sehr. Und dass wir da einfach eine gute Möglichkeit haben, auch Bücher zu schreiben. Und ja, es freut mich sehr, dass ich die Möglichkeit habe, auch Bücher zu schreiben. Und ich würde auch gerne mal mit jemandem zusammen ein Buch schreiben. Das wäre sicherlich interessant, mal als Alternative. Gut, ich glaube, ich habe jetzt genug gelabert für heute. Ich wünsche dir noch eine schöne Zeit mit unserem Kanal. Genieß die Zeit, die du hast. Und ich hoffe, dir gefällt das Programm. Und für Anregungen, für Wünsche, einfach auch eine E-Mail schicken oder eine WhatsApp. Ich freue mich sehr drüber. Und wie immer, wenn du einen Musikwunsch hast, dann auch eine E-Mail schicken. Ich weiß, es war jetzt ein bisschen chaotisch, aber ich hoffe, ihr könnt damit leben, dass ich jetzt eigentlich nicht top strukturiert war gerade. Und ich hoffe, dass es für euch nicht allzu schlimm ist, dass ich jetzt einfach eine Aufnahme gemacht habe, weil die alte Aufnahme war eh schon länger jetzt her und ich dachte, jetzt muss auch immer eine neue Aufnahme her und habe mir gedacht, ich nehme mal kurz auf und rede mal freie Schnauze quasi und so ist es ganz schön, dass wir einfach diesen Radiosender haben und ich freue mich sehr, wenn du sagst, du möchtest gerne mitgestalten, entweder in Radio oder YouTube oder beim Buch. Melde dich einfach, ich freue mich drauf. Ich wünsche dir so einen schönen Tag oder einen schönen Abend oder eine schöne Nacht, egal wann du hörst. Und ich wünsche dir gottesreichen Segen. Bis zum nächsten Mal. Euer Andi. Bis bald. Und Servus.

Ich begrüße ganz herzlich alle Zuhörer unseres Radioprogramms Lobpreis bei Echen TV. Ich freue mich sehr, dass du heute wieder eingeschaltet hast und diese kurze Unterbrechung des Musikprogramms oder Andacht oder Hörspiel. Keine Ahnung, was gerade läuft, aber es ist eine kurze Unterbrechung und ich danke für dein Verständnis, dass ich die ein oder andere Information jetzt loswerden muss. Ich bin der Andi, ich bin der Leiter und Gestalter dieses Radiosenders. Neben meiner Tätigkeit als Berater und Coach und meiner nebenberuflichen Tätigkeit oder ehrenamtlichen nebenberuflichen Tätigkeit als YouTuber. Ich freue mich sehr, dass die Einschaltquoten hier auf diesem Sender schön sind. Das gefällt mir sehr gut. Und ich möchte mich bei euch auch entschuldigen, dass in der letzten Zeit die Gestaltung des Radioprogramms etwas gelitten hat. Ich begrüße alle unsere Stammzuhörer, auch wenn du heute neu dabei bist, ich begrüße dich auch ganz herzlich. Und ich begrüße dich besonders, den Jens. Ich weiß, er ist ein fleißiger Zuhörer unseres Programms. Und Jens, vielen Dank für deine E-Mails, hat mich sehr gefreut. Genau, damit das Radioprogramm in Zukunft kreativer gestaltet wird, bitte ich euch jetzt an, wenn ihr möchtet, könnt ihr ein Teil des Radiosenders-Teams werden und entweder halt eine Andacht gestalten oder selbst Lobpreis aufnehmen oder eine Playlist zusammen mixen. Die Gestaltungsmöglichkeiten sind groß. Wenn du dazu Interesse hast und mir helfen möchtest beim Radiosender, dann schreib einfach eine E-Mail an info@beratungspraxis-eching.de. Ich wiederhole es nochmal. info@beratungspraxis-eching.de. 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Ja, ich würde mich freuen, wenn wir das Radio-Team vergrößern könnten, um einfach ein abwechslungsreiches Programm liefern zu können. Daneben biete ich euch auch an, eine Mitarbeit an bei unseren YouTube-Kanälen EchenTV ÖPNV und EchenTV Fußballwelt. EchenTV Fußballwelt ist jetzt gerade etwas stillgelegt, da ich mich jetzt hauptsächlich auf EchenTV ÖPNV konzentriere. Hast du Lust, eine Let's Play-Reihe zu machen oder einen Vlog zu machen oder anderweitig kreativ zu werden auf unserem YouTube-Kanal, dann schreib auch dort mir eine E-Mail an info@beratungspraxis-eching.de. Ich würde gerne ein bisschen Verantwortung abgeben und würde gerne auch andere Impulse zulassen wollen. Ich nehme hauptsächlich Lust auf Metro Simulator bei unserem YouTube-Kanal EchenTV ÖPNV. Wenn du zum Beispiel ein begeisterter OMSI-2-Spieler bist, dann würde ich mich sehr freuen, wenn du vielleicht Lust hättest, ein Let's Play-Reihe OMSI-2 zum Beispiel zu machen. Oder wenn du zum Beispiel Trains in Word oder Train-Simulator spielst, dann könnte ich mir auch gut vorstellen, dass wir eine Let's Play-Reihe darüber machen. Melde dich einfach, ich würde mich freuen, dass wir einfach die Kanäle, die wir haben, vielfältiger gestalten. Möchtest du vielleicht eine Glaubensimpulsfolge für YouTube aufnehmen? Sehr gerne, einfach schreib mir einfach eine E-Mail und dann werden wir uns koordinieren und ja, es wäre einfach schön, wenn wir einfach nicht nur immer ich labere und mich hören bin, sondern vielleicht auch andere. Und dass wir vielleicht auch mal einen Multiplayer-Part machen, Flotus zum Beispiel. Ja, es ist alles möglich, es ist vieles möglich. Und melde dich einfach, wenn du Lust hast, bei info@beratungspraxis-eching.de oder du gehst auf die Homepage und klickst auf das WhatsApp-Symbol und schickst mir eine WhatsApp darüber. Es ist alles möglich. Genau. Darüber hinaus bedanke ich mich fürs Zuhören.
und fürs Dabeisein des Programms ist es eine Wohltat, dass so viele Leute einschalten. Ich habe jetzt auch die ganzen Vlogs vom Daniel Fasten und vom, glaube heute, hochgeladen und ich werde die dann ins Radioprogramm mit einbringen. Ich habe auch eine schöne Predigtreihe gefunden, die werde ich auch einbinden. Und so wird es einfach, was wollte ich sagen, so wird einfach auch ein bisschen eine Änderung sein im Radioprogramm. Ich hoffe, das gefällt dir. Und wenn du Lust hast, am Radioprogramm was zu ändern oder am YouTube-Programm was zu ändern, dann würde ich mich sehr freuen. Ich würde mich auch, ein drittes Angebot für euch, heute ist der Tag der Angebote. Der ein oder andere weiß ja schon, dass ich Bücher schreibe und für ein Buchprojekt könnte ich mir vorstellen, dass jemand mitarbeiten möchte, auch wenn du keine Ahnung hast von Bücher schreiben oder es zum ersten Mal machst, könnte ich mir gut vorstellen, dass wenn jemand Interesse hat, ein Buchprojekt mit jemandem zusammen zu machen. Wenn du Lust hast, mal ein Buch zu schreiben und auch wenn du noch keine Ahnung hast, dann schreib mir auch eine E-Mail an info@beratungspraxis-echen.de. Ihr könnt natürlich auch bei Amazon oder anderen Buchhändlern gucken. Da sind einige von meinen Büchern schon online gegangen. Ich freue mich sehr. Und dass wir da einfach eine gute Möglichkeit haben, auch Bücher zu schreiben. Und ja, es freut mich sehr, dass ich die Möglichkeit habe, auch Bücher zu schreiben. Und ich würde auch gerne mal mit jemandem zusammen ein Buch schreiben. Das wäre sicherlich interessant, mal als Alternative. Gut, ich glaube, ich habe jetzt genug gelabert für heute. Ich wünsche dir noch eine schöne Zeit mit unserem Kanal. Genieß die Zeit, die du hast. Und ich hoffe, dir gefällt das Programm. Und für Anregungen, für Wünsche, einfach auch eine E-Mail schicken oder eine WhatsApp. Ich freue mich sehr drüber. Und wie immer, wenn du einen Musikwunsch hast, dann auch eine E-Mail schicken. Ich weiß, es war jetzt ein bisschen chaotisch, aber ich hoffe, ihr könnt damit leben, dass ich jetzt eigentlich nicht top strukturiert war gerade. Und ich hoffe, dass es für euch nicht allzu schlimm ist, dass ich jetzt einfach eine Aufnahme gemacht habe, weil die alte Aufnahme war schon länger jetzt her und ich dachte, jetzt muss auch immer eine neue Aufnahme her und habe mir gedacht, ich nehme mal kurz auf und rede mal freie Schnauze quasi und so ist es ganz schön, dass wir einfach diesen Radiosender haben und ich freue mich sehr, wenn du sagst, du möchtest gerne mitgestalten, entweder in Radio oder YouTube oder beim Buch. Melde dich einfach, ich freue mich drauf. Ich wünsche dir so einen schönen Tag oder einen schönen Abend oder eine schöne Nacht, egal wann du hörst. Und ich wünsche dir gottesreichen Segen. Bis zum nächsten Mal. Euer Andi. Bis bald. Und Servus.

Ich begrüße ganz herzlich alle Zuhörer unseres Radioprogramms Lobpreis bei Eichen.tv. Ich freue mich sehr, dass du heute wieder eingeschaltet hast und diese kurze Unterbrechung des Musikprogramms oder Andacht oder Hörspiel. Keine Ahnung, was gerade läuft, aber es ist eine kurze Unterbrechung und ich danke für dein Verständnis, dass ich die ein oder andere Information jetzt loswerden muss. Ich bin der Andi, ich bin der Leiter und Gestalter dieses Radiosenders. Neben meiner Tätigkeit als Berater und Coach und meiner nebenberuflichen Tätigkeit oder ehrenamtlichen nebenberuflichen Tätigkeit als YouTuber. Ich freue mich sehr, dass die Einschaltquoten hier auf diesem Sender schön sind. Das gefällt mir sehr gut. Und ich möchte mich bei euch auch entschuldigen, dass in der letzten Zeit die Gestaltung des Radioprogramms etwas gelitten hat. Ich begrüße alle unsere Stammzuhörer, auch wenn du heute neu dabei bist, ich begrüße dich auch ganz herzlich. Und ich begrüße dich besonders den Jens. Ich weiß, er ist ein fleißiger Zuhörer unseres Programms. Und Jens, vielen Dank für deine E-Mails, hat mich sehr gefreut. Genau, damit das Radioprogramm in Zukunft kreativer gestaltet wird, bitte ich euch jetzt an, wenn ihr möchtet, könnt ihr ein Teil des Radiosenders Teams werden und entweder halt eine Andacht gestalten oder selbst Lobpreis aufnehmen oder eine Playlist zusammenmixen. Die Gestaltungsmöglichkeiten sind groß. Wenn du dazu Interesse hast und mir helfen möchtest beim Radiosender, dann schreib einfach eine E-Mail an info@beratungspraxis-eching.de. Ich wiederhole es nochmal. info@beratungspraxis-eching.de. 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Ja, ich würde mich freuen, wenn wir das Radio-Team vergrößern könnten, um einfach ein abwechslungsreiches Programm liefern zu können. Daneben biete ich euch auch an, eine Mitarbeit an bei unseren YouTube-Kanälen Eichen.tv ÖPNV und Eichen.tv Fußballwelt. Eichen.tv Fußballwelt ist jetzt gerade etwas stillgelegt, da ich mich jetzt hauptsächlich auf Eichen.tv ÖPNV konzentriere. Hast du Lust, eine Let's Play-Reihe zu machen oder einen Vlog zu machen oder anderweitig kreativ zu werden auf unserem YouTube-Kanal, dann schreib auch dort mir eine E-Mail an info@beratungspraxis-eching.de. Ich würde gerne ein bisschen Verantwortung abgeben und würde gerne auch andere Impulse zulassen wollen. Ich nehme hauptsächlich Lots auf Metro-Simulator bei unserem YouTube-Kanal Eichen.tv ÖPNV. Wenn du zum Beispiel ein begeisterter OMSI-2-Spieler bist, dann würde ich mich sehr freuen, wenn du vielleicht Lust hättest, eine Let's Play-Reihe OMSI-2 zum Beispiel zu machen. Oder wenn du zum Beispiel Trends in Word oder Trends-Simulator spielst, dann könnte ich mir auch gut vorstellen, dass wir eine von der Let's Play-Reihe darüber machen. Melde dich einfach, ich würde mich freuen, dass wir einfach die Kanäle, die wir haben, vielfältiger gestalten. Möchtest du vielleicht Glaubensimpulsfolge für YouTube aufnehmen? Sehr gerne, einfach schreib mir einfach eine E-Mail und dann werden wir uns koordinieren und ja, es wäre einfach schön, wenn wir einfach nicht nur immer ich labere und mich hören bin, sondern vielleicht auch andere. Und dass wir vielleicht auch mal einen Multiplayer-Part machen, Flotos zum Beispiel. Ja, es ist alles möglich, es ist vieles möglich. Und melde dich einfach, wenn du Lust hast, bei info@beratungspraxis-eching.de oder du gehst auf die Homepage und klickst auf das WhatsApp-Symbol und schickst mir eine WhatsApp darüber. Es ist alles möglich. Genau. Darüber hinaus bedanke ich mich fürs Zuhören.
und fürs Dabeisein des Programms. Es ist eine Wohltat, dass so viele Leute einschalten. Ich habe jetzt auch die ganzen Vlogs vom Daniel Fasten und vom, glaube heute, hochgeladen. Und ich werde die dann ins Radioprogramm mit einbringen. Ich habe auch eine schöne Predigtreihe gefunden, die werde ich auch einbinden. Und so wird es einfach, was wollte ich sagen, so wird einfach auch ein bisschen eine Änderung sein im Radioprogramm. Ich hoffe, das gefällt dir. Und wenn du Lust hast, am Radioprogramm was zu ändern oder am YouTube-Programm was zu ändern, dann würde ich mich sehr freuen. Ich würde mich auch, ein drittes Angebot für euch, heute ist der Tag der Angebote. Der eine oder andere weiß ja schon, dass ich Bücher schreibe. Und für ein Buchprojekt könnte ich mir vorstellen, dass jemand mitarbeiten möchte. Auch wenn du keine Ahnung hast von Bücher schreiben oder es zum ersten Mal machst, könnte ich mir gut vorstellen, dass wenn jemand Interesse hat, ein Buchprojekt mit jemandem zusammen zu machen. Wenn du Lust hast, mal ein Buch zu schreiben und auch wenn du noch keine Ahnung hast, dann schreib mir auch eine E-Mail an info@beratungspraxis-echen.de. Ihr könnt natürlich auch bei Amazon oder anderen Buchhändlern gucken. Da sind einige von meinen Büchern schon online gegangen. Ich freue mich sehr. Und dass wir da einfach eine gute Möglichkeit haben, auch Bücher zu schreiben. Und ja, es freut mich sehr, dass ich die Möglichkeit auch Bücher zu schreiben. Und ich würde auch gerne mal mit jemandem zusammen ein Buch schreiben. Das wäre sicherlich interessant, mal als Alternative. Gut, ich glaube, ich habe jetzt genug gelabert für heute. Ich wünsche dir noch eine schöne Zeit mit unserem Kanal. Genieß die Zeit, die du hast. Und ich hoffe, dir gefällt das Programm. Und für Anregungen, für Wünsche, einfach auch eine E-Mail schicken oder eine WhatsApp. Ich freue mich sehr drüber. Und wie immer, wenn du einen Musikwunsch hast, dann auch eine E-Mail schicken. Ich weiß, es war jetzt ein bisschen chaotisch, aber ich hoffe, ihr könnt damit leben, dass ich jetzt eigentlich nicht top strukturiert war gerade. Und ich hoffe, dass es für euch nicht allzu schlimm ist, dass ich jetzt einfach eine Aufnahme gemacht habe, weil die alte Aufnahme war eh schon länger jetzt her und ich dachte, es muss auch von immer eine neue Aufnahme her und habe mir gedacht, ich nehme mal kurz auf und rede mal freie Schnauze quasi und so ist es ganz schön, dass wir einfach diesen Radiosender haben und ich freue mich sehr, wenn du sagst, du möchtest gerne mitgestalten, entweder in Radio oder YouTube oder beim Buch. Melde dich einfach, ich freue mich drauf. Ich wünsche dir so einen schönen Tag oder einen schönen Abend oder schöne Nacht, egal wann du hörst. Und ich wünsche dir Gottes reichen Segen. Bis zum nächsten Mal. Euer Andi. Bis bald. Und Servus.